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3: Heute nur Kiki. Guten Morgen.
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3: Und wir starten rein in den Freitag und damit natürlich auch das Wochenende. Es wird natürlich genauso warm wie auch die letzten Tage. Ein paar mehr Wolken kommen da heute mit an den Start. Das Ganze bei Temperaturen von bis zu 33, 34 Grad, je nachdem, wo man gerade bei uns in der Energy-Region unterwegs ist. Wir schauen noch, wie viel Grad wir da gerade gemessen haben. In Schorndorf sind es momentan 18 Grad, genauso auch in Ludwigsburg. Dann checken wir einmal schnell gemeinsam die Straßen. Die A8 Karlsruhe Richtung Frankfurt ist zwischen Bruchsal und Kronau nach einem Unfall gesperrt. Also wenn ihr da durchfahren solltet in den nächsten paar Minütchen, wird wahrscheinlich ein bisschen schwer. Wenn ihr jetzt gerade unterwegs seid und was seht, gerne her damit. 07141 99 03 4 mal die 5, das ist die Nummer hier zu mir ins Studio. Ich glaube, ihr hört schon, das war jetzt eine ziemliche Alleinmoderation. Ja, Lallinger gönnt sich heute eine Runde Urlaub, hat er sich auch verdient. Ich glaube, der schläft aus. Würde ich, glaube ich, auch machen. Aber wir starten hier natürlich gemeinsam rein. Also wenn ihr was habt, meldet euch gerne. Wie gesagt, Nummer ist die 07141 99 03 4 mal die 5 und das ist jetzt Kygo mit Save My Love. Guten Morgen.

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Guten Morgen zusammen. Energy Region Stuttgart läuft mit immer den besten neuen Hits. Ich habe hier gerade unsere Hotline, die 07141 99 034 mal die 5 durchgegeben. Da könnt ihr euch jederzeit melden mit allem, was euch irgendwie so ein bisschen auf der Seele brennt. Und geschrieben hat da jetzt auch gerade Marco aus Tübingen. Moin! Kaffee Nummer 2 steht schon bereit auf dem Weg zur Frühschicht. Ich drücke allen die Daumen, die heute auch schon so unchristlich früh aus dem Bett mussten. Wir schaffen den Freitag zusammen. Kommt gut in den Tag, würde ich doch auch sagen. Und wir starten hier direkt mal rein, natürlich mit immer den besten neuen Hits. Gleich für euch die neue Nummer von den Backstreet Boys, heißt Bottled Up. Davor noch die Imagine Dragons und Harry Styles. Und natürlich auch die drei Themen für den Tag. Ne? Falls ihr dann nachher mit den Kollegen in der Kaffeeküche zusammensteht und nicht genau wisst, was ihr sagen sollt, das könnt ihr euch auf jeden Fall merken. Gibt's hier gleich.

0: Guten Morgen, 5.20 Uhr ist es und wir springen jetzt 5 Stunden in die Zukunft. Zumindest mal gedanklich. Ihr steht auf der Arbeit, an der Kaffeemaschine, der Kaffee läuft ewig langsam durch und plötzlich steht dieser eine Kollege neben euch und es herrscht diese unangenehme Stille. Keine Panik, ich rette euren Tag. Hier kommen 3 Dinge, die ihr heute wissen solltet oder auch gerne weitererzählen könnt.
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0: Und sagt mir bitte, dass ich nicht die Einzige bin, die es ein bisschen verpeilt hat. Heute ist Stichtag für die Steuererklärung 2025. Seit ein paar Jahren ist es ja nicht mehr Mai, sondern der 31. Juli. Und der ist genau heute. Also, falls hier noch jemand irgendwie panisch Formulare ausfüllt, ich fühle mit euch. Aber wenn das heute noch abschickt, dann habt ihr das Thema wenigstens vom Tisch. Dann habe ich vorher noch eine mega interessante Studie gelesen. Forscher haben herausgefunden, dass Vogelgezwitscher erwiesenermaßen sofort unser Stresslevel senkt. Sogar wenn wir mitten irgendwie in so einer grauen Beton-City stehen. Sobald man Vögel zwitschern hört, schüttet das Gehirn Erholung aus. Und Schauspieler Ben Affleck hat in den USA bei Wer wird Millionär einfach mal die Millionen geknackt, ausgerechnet mit der Frage dazu, welche 2 Truthähne haben die US-Präsidenten zu Thanksgiving noch nie begnadigt? Die Antwort war da übrigens Spaghetti und Meatball. Ausgerechnet Late-Night-Host Jimmy Kimmel hat ihm da als Joker auch noch den Hintern gerettet. Oh, ich wüsste gar nicht, wen ich bei der Frage anrufen würde. Kann ich mal überlegen.

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8: Guten Morgen, wir haben es 5:30.
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8: Ja, es ist ein richtig heißer Freitag. Also packt auf jeden Fall die Sonnencreme aus. Wir schwitzen heute nochmal ordentlich. Am Rhein-Neckar und an der Donau knallen wir rauf auf bis zu 35 Grad. Aber Achtung, gerade gegen Nachmittag kommen da vor allem in den Bergen richtig fette Gewitter hoch. Also da solltet ihr dann gucken, dass er vielleicht irgendwo in ein Haus reinkommt. Wir schauen gerade, wie viel wir gemessen haben. Und zwar in Althütte sind es da aktuell 20 Grad. Genauso auch in Backnang. Dann schauen wir einmal gemeinsam auf die Straßen. Da gibt es keine aktuellen Meldungen. Das ist ja schon mal die gute Nachricht. Wenn ihr jetzt unterwegs passiert, gerne her damit. 07141 99 034 5 ist die Nummer hier im Studio. Und jetzt gibt's alles, was heute wichtig wird.
9: Mit Mia Hin. Guten Morgen. Die Hamas soll vollständig entwaffnet werden. US-Präsident Trump hat auf Truth Social verkündet, dass dafür eine Vereinbarung erzielt worden ist. Die Entwaffnung soll schrittweise erfolgen. Auch die Terrororganisation hat die Pläne bestätigt. Sollte FIFA-Boss Infantino seinen Investorendeal durchziehen, wird die nächste Fußball-WM ohne europäische Nationalmannschaften stattfinden. Das hat die UEFA beschlossen. Auch der Nord- und Mittelamerikanische Verband hat den Plänen bereits eine Absage erteilt. Die Waldbrandsituation in Europa bleibt angespannt. Während die Feuerwehren in Spanien und Frankreich die Flammen einigermaßen im Griff haben, breiten sich die Brände in der Türkei und Griechenland weiter aus. Nicht nur Südeuropa ist betroffen, auch in Großbritannien sind hunderte Hektar Land durch Feuer zerstört worden. Die Hitze wirkt sich auch auf Atomkraftwerke aus. In mehreren Ländern steht die Stromproduktion unter Druck, weil die Pegelstände von Flüssen zu niedrig sind und Kühlwasser fehlt. In Frankreich wurden Reaktoren abgeschaltet. In Ungarn wurde die Leistung eines Kraftwerks gedrosselt.
8: Dankeschön und das nächste Update, das gibt's dann hier in einer halben Stunde.
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8: Heute nur Kiki, guten Morgen. Ja, ich glaube, es ist unüberhörbar. Aktuell bin ich hier noch alleine im Sender / im Studio. Lallinger gönnt sich jetzt erstmal ein sehr, sehr verdammt langes Wochenende. Also heute ist er, glaube ich, in Paris unterwegs. Am Montag ist er dann auch noch nicht wieder da. Aber hier ändert sich für euch erstmal gar nichts. Wir haben sie für euch. Immer die besten neuen Hits. Das ist Temple City mit Self-Aware.

Danny über die 07141 99034 mal die 5 ist hier eine Nachricht eingetrudelt von Laura aus Reutlingen. Erstmal guten Morgen an dich. Sie schreibt: Morgen, ich bin seit 4 Uhr wach, weil mein Ex-Freund versucht hat, mich anzurufen und mir einfach mal um 3 Uhr nachts geschrieben hat, dass er mich vermisst. Ich drehe komplett durch, brauche jetzt erstmal viel Kaffee, viel Concealer und gute Mucke zum Ablenken. Wow! Laura, Alter, das ist wirklich krass. Also ich meine, stellt euch das mal vor, ne? Ihr liegt da mitten in der Nacht, ihr seid am Pennen, plötzlich klingelt das Handy und dann ploppt die Nachricht auf vom Ex: Hey, ich vermisse dich. Also das ist ja so ein bisschen dieser Heartbreak-Klassiker. Ich weiß ja nicht, seid ihr schon lange getrennt oder ist das jetzt irgendwie so ein frisches Ding? Hat er Schluss gemacht? Hast du durch Schluss? Das sind irgendwie so die Fragen, die mir hier durch den Kopf schießen. Ich meine, ganz ehrlich, fühl dich jetzt erstmal gedrückt. Mein Tipp für dich: Mach dir auf jeden Fall einen vierten Kaffee mit oben drauf und schreib bloß nicht zu impulsiv zurück. Ne? Das ist das Dümmste, was man jetzt machen kann. Lass den jetzt erstmal ein bisschen auf der Seite liegen, ne? Ein bisschen zappeln lassen und dann kann man überlegen, ob und vor allem, was man da am Ende zurückschreibt. Ne? Wobei, ich meine, das ist der Ex-Freund. Irgendeinen Grund gibt's ja, dass man Schluss gemacht hat. Das ist meine Meinung dazu. Ich sag Kopf hoch, Laura, du schaffst das auf jeden Fall. Und hier gibt's jetzt deine Dosis Ablenkung mit immer den besten neuen Hits. Das ist Paul Monkey, Rusty und The

0: Guten Morgen, 5:15, immer die besten neuen Hits bei Energy Region Stuttgart. Aber wir haben natürlich auch die brandneue Musik für euch.
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0: Und da kommt die Nummer heute von Miss Tasty. Heißt Sometimes I Love You. Klingt jetzt erstmal alles so super nach Liebe und so. Geht aber wirklich um ein ernstes Thema, und zwar um toxische Beziehungen. Und darum, dass man die hinter sich lassen kann und sich selbst wieder an die erste Stelle setzt. Also es geht um diesen Befreiungsschlag, wenn man es endlich schafft, da von so Personen loszukommen, die einem wirklich nicht gut tut. Sometimes I Love You hat Miss Tasty komplett selbst geschrieben und produziert. Und ich finde, es ist so ein bisschen diese Mischung aus Stimme, geile Emotionen, aber auch ein schöner Beat drunter. Also ein bisschen was für Herz und Tanzfläche bekommt ihr jetzt hier.

0: Guten Morgen, gleich ist es 6 Uhr.
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0: Das ins Wochenende starten wir heute mit richtig heißen bis zu 35 Grad. Ab dem Nachmittag kommen da aber auch ein paar Schauer und auch Sturmböen mit dazu. Und auch Samstag und Sonntag ist es sommerlich warm bei gut 30 Grad, aber auch immer wieder so ein paar kurze Gewitter mit dabei. Wir schauen, was wir gerade noch gemessen haben. In Kleinheppach und Ölbronn-Dürn 22 Grad aktuell bei euch. Dann ein schneller Blick auf die Straßen. Da ist aktuell noch immer alles frei, trotz Start von den Ferien. Also jetzt losfahren für den Urlaub. Wenn ihr doch noch was seht, gern her damit. 07141 99 034 mal die 5. Und hier kommen jetzt die News.
2: Mit Mia Hin. Guten Morgen. Sollte FIFA-Boss Infantino seinen Investorendeal durchziehen, wird die nächste Fußball-WM ohne europäische Nationalmannschaften stattfinden. Das hat die UEFA beschlossen. Auch der Nord- und Mittelamerikanische Verband hat den Plänen bereits eine Absage erteilt. Die Hamas soll vollständig entwaffnet werden. US-Präsident Trump hat auf Truth Social verkündet, dass dafür eine Vereinbarung erzielt worden ist. Die Entwaffnung soll schrittweise erfolgen. Auch die Terrororganisation hat die Pläne bestätigt. Die Waldbrandsituation in Europa bleibt angespannt. Während die Feuerwehren in Spanien und Frankreich die Flammen einigermaßen im Griff haben, breiten sich die Brände in der Türkei und Griechenland weiter aus. Nicht nur Südeuropa ist betroffen, auch in Großbritannien sind hunderte Hektar Land durch Feuer zerstört worden. Die Hitze wirkt sich auch auf Atomkraftwerke aus. In mehreren Ländern steht die Stromproduktion unter Druck, weil die Pegelstände von Flüssen zu niedrig sind und Kühlwasser fehlt. In Frankreich wurden Reaktoren abgeschaltet. In Ungarn wurde die Leistung eines Kraftwerks gedrosselt.
0: Vielen lieben Dank und das nächste Update gibt's hier in einer halben Stunde.
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0: Heute nur Kiki, guten Morgen. Ich bin hier gerade im Sender so ziemlich single, like a Pringle. Ich glaube, keiner von den Kollegen dachte sich, ach ja, der Lallinger ist heute im Urlaub. Conla hat natürlich im Prinzip Flitterwochen Urlaub, weil die hat ja am Montag geheiratet. Könnt ihr euch übrigens anschauen bei uns auf den Socials, Instagram zum Beispiel, @energystuttgart. Deswegen, ja, bin ich hier gerade so ein bisschen lonely in town, aber macht gar nichts. Wir sind ja alle zusammen wach, ne? Deswegen gibt's hier für euch immer die besten neuen Hits gleich mal.

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1: Guten Morgen, ich bin Daniel Heinze von der katholischen Kirche. Wir sollen die Gegenwart Gottes in allen Dingen suchen. Im Sprechen, im Gehen, Sehen, Schmecken, Hören, Denken, überhaupt in allem, was wir tun. Dieser Rat stammt von dem, an den Christen auf der ganzen Welt heute denken, von Ignatius von Loyola. Ignatius war ein baskischer Adliger. Er machte schnell im Militär Karriere und wurde Offizier am spanischen Hof. Doch dann wurde er in einer Schlacht verletzt und außer Gefecht gesetzt. Ignatius fing an, sich mit religiösen Schriften zu beschäftigen und erkannte, dass er sein Leben neu ausrichten solle, nämlich auf Gott. Er studierte, wurde Priester und gründete schließlich in Rom einen Orden, der bis heute weltbekannt ist, die Gesellschaft Jesu, die Jesuiten. Dieser Rat, diese Idee von Ignatius ermutigt bis heute viele Menschen, zu versuchen, die Gegenwart Gottes in allen Dingen zu entdecken. Und in allen Menschen und in allem, was ich tue.
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0: Guten Morgen zusammen. Es ist endlich Freitag und wenn ihr noch überlegt, was ihr mit euren freien Tagen anstellen sollt, ich habe hier die Highlights rund um Stuttgart für euch im Start, bei denen ihr euer Wochenende euch so richtig schön machen könnt.
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0: Für alle Romantiker und Partyfans, ab heute steigt am Festplatz in Murhard-Vornsbach das Sommernachtsfest am Waldsee. 4 Tage lang gibt es da Live-Musik, es gibt einen Vergnügungspark, es gibt einen Flohmarkt und auch noch ein spektakuläres Feuerwerk direkt über dem Wasser. Der Eintritt ist dann natürlich komplett frei. Dann gibt's Open-Air-Vibes mitten in der City. Der Marienplatz in Stuttgart verwandelt sich noch bis Sonntag in eine riesige Kultur- und Konzertbühne, kann man sagen. Beim Marienplatzfest verwandelt entspanntes Festival-Feeling, geile Mucke und natürlich kühle Drinks auf euch. Und das Ganze ist, bis auf die Drinks ebenfalls for free. Und Highlight Nummer 3 für die Schnäppchenjäger. In der Outlet City Metzingen steigen heute und morgen die Shopping Nights. Da könnt ihr bis spät in die Nacht bummeln und auch noch Fett sparen. Da gibt es Rabatte von bis zu 80%. Also auch da, wenn man sagt so, hey, komm, ich nehme meine beste Freundin. Wir bummeln da einmal durch die Läden. Auch wunderschön. Mehr Tipps bekommt ihr natürlich auch nochmal auf energy.de. Und egal, wo ihr am Wochenende am Start seid, Hauptsache, ihr macht euch eine richtig geile Zeit. Na, viel trinken nicht vergessen, eincremen nicht vergessen. Aber wer bin ich, dass ich das hier noch sage? Ne? Wisst ihr ja selbst, ihr seid ja alle erwachsen. Also, hier gibt es jetzt immer die besten neuen Hits mit Flo Rida und Whistle.

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5: Guten Morgen, es ist 6:30.
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5: Heute gibt's nochmal die volle Ladung Sonne mit bis zu 35 Grad bei uns in der Energy-Region. Später zieht's dann aber von den Bergen her zu und es kann lokal ordentlich krachen. Also genießt jetzt nochmal die Sonne, schnappt euch auf jeden Fall eine Abkühlung und kommt gut durch den heißen Tag. Aktuell haben wir da gemessen 21 Grad in Bad Rappenau und auch in Emmendingen. Dann checken wir gemeinsam die Straßen. Vorsicht auf der 81 Singen Richtung Stuttgart zwischen Rottenburg und Herrenberg. Da liegt liegen Reifenteile von einem Laster auf allen Fahrstreifen und da ist auch noch der kaputte Laster, von dem offensichtlich die Reifenteile sind, auf dem Standstreifen. Also da auf jeden Fall ein bisschen aufpassen. Und hier kommt jetzt das wichtigste Update des Tages.
7: Mit Mia Hin. Guten Morgen. Sollte FIFA-Boss Infantino seinen Investorendeal durchziehen, wird die nächste Fußball-WM ohne europäische Nationalmannschaften stattfinden. Das hat die UEFA beschlossen. Auch der Nord- und Mittelamerikanische Verband hat den Plänen bereits eine Absage erteilt. Die Hamas soll vollständig entwaffnet werden. US-Präsident Trump hat auf Truth Social verkündet, dass dafür eine Vereinbarung erzielt worden ist. Die Entwaffnung soll schrittweise erfolgen. Auch die Terrororganisation hat die Pläne bestätigt. Die Waldbrandsituation in Europa bleibt angespannt. Während die Feuerwehren in Spanien und Frankreich die Flammen einigermaßen im Griff haben, breiten sich die Brände in der Türkei und Griechenland weiter aus. Nicht nur Südeuropa ist betroffen, auch in Großbritannien sind hunderte Hektar Land durch Feuer zerstört worden. Die Hitze wirkt sich auch auf Atomkraftwerke aus. In mehreren Ländern steht die Stromproduktion unter Druck, weil die Pegelstände von Flüssen zu niedrig sind und Kühlwasser fehlt. In Frankreich wurden Reaktoren abgeschaltet. In Ungarn wurde die Leistung eines Kraftwerks gedrosselt.
5: Vielen Dank und das nächste Update, das bekommen wir dann hier in einer halben Stunde.
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5: Heute nur Kiki. Guten Morgen. Denn die gute Nachricht von Lallinger ist, der hat jetzt erstmal schön Urlaub am Freitag und auch am Montag. Heute ist der Freitag, ne? Also heute. Der steht übrigens gerade am Stuttgarter Hauptbahnhof und ist auf dem Weg nach Paris. Nimmt jetzt demnächst den TGV. Also falls ihr den da seht, lasst ihm mal liebe Grüße da. Er soll ein Croissant für mich auf den Champs-Élysées mitessen. Meine persönliche Good News ist, heute Abend geht's auf ein Konzert und am Wochenende wird endlich mal meine Wohnung umgezogen. Das ist natürlich auch ein Vorteil. Es gibt aber natürlich noch viel, viel mehr gute Sachen, die bei uns in der Energy-Region und natürlich auch der Welt passieren. Darüber sprechen wir gleich in den Energy Good News nach Sommer mit Homewrecker und das ist Tschüss, der Jackstyle und Jon mit Turn the Lights Off. Guten Morgen, schön, dass ihr am Start seid.

Guten Morgen. 6.38 Uhr ist es, das sind immer die besten neuen Hits und es ist Zeit für eine Riesenportion Positivität. Energy Good News. Und dafür schauen wir einmal ans andere Ende der Welt, nach Australien. Ein Drohnenpilot der Walschutzorganisation Orca hat vor der Küste von New South Wales nämlich was beobachtet, das so gut wie noch nie ein Mensch vor ihm gesehen hat. Die Geburt eines Buckelwals. Dem Piloten ist aufgefallen, dass ein Buckelwalweibchen ganz, ganz nah an der Wasseroberfläche so ein super völlig ungewöhnliches Verhalten für Wale eigentlich gezeigt hat. Und nur Augenblicke später ist da ein winziges Babykalb geboren worden und ist direkt für seinen allerersten Atemzug aufgetaucht. In den ersten Stunden hat das kleine Kerlchen dann direkt seine ersten Tauchversuche gestartet und auch schon die Bekanntschaft mit anderen Walen gemacht. Für die Wissenschaft ist das eine absolute Sensation. Weltweit gibt es bisher 3 weitere dokumentierte Beobachtungen von so einer Buckelwalgeburt. Das muss man sich mal vorstellen. Die leben eigentlich in jedem Weltmeer, sind aber ja, scheue Tiere und natürlich jetzt auch nicht mehr in Zeiten von Klimaerwärmung und so ganz so populär und am Start wie vielleicht noch vor 100, 200 Jahren. Also es ist ein echter Gänsehautmoment für den Naturschutz. Geil, freut mich. Es erwärmt wieder mein Herz. Müsst euch mal die Bilder angucken. Zuckersüß, so ein kleines Walbaby. Och, schön. Und jetzt zu euch. Was war heute oder die ganze Woche schon eure persönliche Good News? Ihr könnt uns eure schönen Momente ganz easy durchschicken. Über die 07141 99034 mal die 5. Nachricht oder auch eine Memo hier ins Studio. Und wir machen weiter mit Olivia Dean und So Easy to Fall in Love.

Guten Morgen, 7:15 ist es und das große Finale von Energy Radio Rapu. Zocke ich hier hoffentlich gleich nicht mit mir selbst alleine, sondern mit einem von euch zusammen. Also jetzt schnell durchklingeln 07141 99 034 mal die 5 und dann spielen wir nach The Weeknd featuring Daft Punk und Starboy.

0: Guten Morgen zusammen, es ist 10 vor 7.
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0: Das große Finale von Energy Radio Tabu zockt mit mir die Scarlett aus Satteldorf. Guten Morgen.
2: Guten Morgen.
0: Was steht an am Wochenende bei dir?
2: Ich glaube Freibad und nichts tun bei dem Wetter.
0: Ja, absolut. Würde ich, glaube ich, genauso machen. Das trifft sich aber auch hervorragend, denn zum Start ins Wochenende spielen wir zusammen eine Runde Energy Radio Tabu. 5 Punkte sind aktuell der Highscore. Glaubst du, du kannst das packen?
2: Na, sicher.
0: Sehr gut. Wir spielen alleine, denn Lallinger ist schon im Urlaub. Der gönnt sich ein langes Wochenende. Für den geht's nach Paris. Wäre das für dich fürs Wochenende auch eine Option?
2: Grundsätzlich ist Paris toll, aber vielleicht nicht bei der Hitze.
0: Ja, verstehe ich. So, wir haben 45 Sekunden Zeit. Ich würde sagen, wir starten einfach direkt rein, ja?
2: Mhm.
0: Okay. Und die Zeit startet ab jetzt. Also, wenn man Money hat, dass man wo reinsteckt und dann irgendwann das wieder rausholt. Ja, und ein Tier?
2: Schwarzwein.
0: Ganz genau. Das gibt's beim Fußball, damit man auch, wenn es dunkel ist, was sieht.
2: Scheinwerfer?
0: Ja, also anderes Wort dafür.
2: Weiter.
0: Okay. Wir arbeiten hier beim
2: Radio.
0: Und das ist Teil vom öffentlich-rechtlichen
2: Rundfunk.
0: Ganz genau. Unser Blut macht es, damit wir hier weiter, damit es, also das können wir messen an der Hand.
2: Blutdruck.
0: Nee, das schlägt.
2: Cool.
0: Ja, richtig, richtig. Und nicht Alpha, sondern was kommt danach?
2: Im Omega.
0: Beta. Ja, richtig. Oh, und die Zeit ist abgelaufen. Oh, es war ein bisschen schwierig. Flutlicht hat uns da gefehlt. Das wäre der 5. Punkt gewesen, ansonsten waren es 4 Punkte.
2: Ah, gut. Kein Problem.

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12: Guten Morgen, es ist punktgenau 7 Uhr.
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12: Das Wetter ist heute wieder ordentlich heiß. Ihr könnt auf jeden Fall mal die Sonnencreme aus- und wieder einpacken, denn wir schwitzen heute nochmal ordentlich durch. Am Rhein, Neckar und an der Donau knallen wir rauf auf bis zu 35 Grad. Aber Achtung, gerade gegen Nachmittag kochen da vor allem Richtung Berge und Bodensee fette Gewitter hoch. Also da solltet ihr dann eher gucken, dass ihr einen Regenschirm mit dabei habt. Wir schauen, wie viel wir gerade noch gemessen haben. In Bad Rappenau 18 Grad, genauso auch in Emmendingen. Dann checken wir einmal gemeinsam die Straßen. Vorsicht auf der A6 Mannheim Richtung Heilbronn zwischen Dreieck Hockenheim und Kreuzwaldorf. Da liegen Gegenstände auf der linken Spur. Auf der B10 in Stuttgart hat es gekracht. Uferstraße zwischen Hedelfing und B14 Dreieck Neckarpark. Da aktuell 3 Kilometer Stau. Und hier kommt jetzt, was heute wichtig wird.
13: Mit Mia Hin. Guten Morgen. Die UEFA droht jetzt offen mit einem Boykott der Fußball-WM. Solange die Investorenpläne der FIFA auf dem Tisch liegen, werde keine europäische Nationalmannschaft an einer WM teilnehmen. Das haben die Mitgliedsverbände einstimmig beschlossen. Auch der Nord- und Mittelamerikanische Verband lehnt die Pläne ab. Im Gazastreifen rückt eine dauerhafte Friedenslösung näher. Die Hamas hat sich mit Israel auf eine vollständige Entwaffnung geeinigt, teilte US-Präsident Trump mit. Die Waffen sollen schrittweise abgegeben werden. Danach soll sich Israels Armee aus dem Gebiet zurückziehen. Sachsen droht der Bundesregierung mit einem Stopp der Renten- und Pflegereform. Ohne Änderungen werden wir im Bundesrat nicht zustimmen, sagte Ministerpräsident Kretschmann dem Redaktionsnetzwerk Deutschland. Finden sich weitere Länder, könnte die Reform scheitern. Weltweit sind zuletzt wieder weniger Menschen mit dem Flugzeug gereist. Im Juni ist die Nachfrage deutlich gesunken, um knapp 2% im Vergleich zum Vorjahresmonat. Hauptgründe sind der Iran-Krieg und die hohen Ölpreise, heißt es vom Weltluftfahrtverband.
12: Dankeschön und das nächste Update, das bekommen wir dann hier in einer halben Stunde wieder.
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12: Heute nur Kiki. Guten Morgen. Und ich oute mich hier jetzt einfach mal. Also ich liebe unser Programm. Ich liebe die Mucke, die wir spielen. Ich liebe unsere Künstler. Aber manchmal, da denke ich mir, so ein bisschen glitzerglitter Abwechslung, das ist doch auch ganz schön. Das Tolle ist, wir von

Naji, wir können nicht nur immer die besten neuen Hits spielen. Wir haben wirklich jedes Genre, jeden Stil für euch am Start. Einen highlighten wir da jetzt gleich besonders. Ein Stream of the Week bekommt danach Kamerad mit Be Mine. Und das ist jetzt Alex Warren und Fever Dream.

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Und hier geht's jetzt direkt weiter mit immer den besten neuen Hits für euren Tag, damit wir hier auch entspannt reinstarten können in den Freitag und natürlich auch ins Wochenende. Gleich Nia und Some Say, und das ist Harrison mit All the Things She Said.

0: Guten Morgen, 7.16 Uhr ist es. Man hat dich gerade sich räuspern hören. Das Mikrofon war schon offen.
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0: Ja, ihr habt es wahrscheinlich schon mitbekommen, ich bin hier den ganzen Morgen alleine gewesen, bis jetzt, denn unsere Praktikantin Niki ist hier gerade schön in den Sender reingesteppt mit einem freudestrahlenden Lächeln und meinte, guten Morgen, ich komme extra zum Fakt oder Fake spielen.
2: Genau, hallo.
0: Es ist deine allererste Runde Fakt oder Fake, ne?
2: Ja, ich bin aufgeregt.
0: Siehst du mal, musste gar nicht sein. Wie sieht's aus? Willst du gleich anfangen mit deiner These?
2: Sehr gerne.
0: Okay, dann hau mal raus.
2: Okay, es wird ja immer vom schnellsten Tier der Welt, dem Gepard, gesprochen. Mhm. Ich sage jetzt aber, dass das langsamste Tier der Welt die Schnecke ist.
0: Das langsamste Tier der Welt? Also man sagt ja bekanntlich, ne, Schnecken sind super, super langsam.
2: Ja.
0: Ähnlich wie so Schildkröten oder so. Aber sind sie auch die langsamste oder gibt es vielleicht irgendwas, was da nochmal ein Ticken langsamer sein könnte? Vielleicht ein Insekt oder so. Ich glaube, das ist ein Fake.
2: Das ist ein
1: Fake.
0: So, genau. Was ist das langsamste Tier?
2: Das langsamste Tier der Welt ist tatsächlich die Seeanemone. Oh. Sie bewegt sich gerade mal 1 Zentimeter pro Stunde.
0: No!
2: Und das habe ich rausgefunden, ist richtig süß. Sie geht sogar oft eine Symbiose mit Einsiedlerkrebsen ein, die dann, wenn die ein neues Schneckenhaus umziehen, die Seeanemone einfach mitnehmen.
0: Ach krass. Ja, stimmt, das sind ja auch Tiere.
2: Genau,
0: ja. Na, oh mein Gott, ja, logisch. Hä, aber oh Gott, die Arme.
2: Ja.
0: Late to the party, as always. Naja, ich behaupte, der Erfinder der Zuckerwatte war Zahnarzt. Fakt oder Fake?
2: Oh, okay. Also Zucker ist ja bekanntlich schlecht für Zähne.
0: Mhm.
2: Es könnte natürlich sein, dass er dann probiert hat, irgendwie zu sichern.
0: Und was sagst du?
2: Ich sage, oh Gott, das ist schwer. Ich sage, es ist ein Fakt.
0: Es ist ein
1: Fakt.
0: Ja, so sieht's aus. Der Zahnarzt William Morrison hat 1897 zusammen mit dem Zuckerbäcker John C. Wheaton die elektrische Zuckerwattenmaschine erfunden. Ist ein bisschen so ein Teufelsbündnis für unsere Zähne. Der eine Zuckerproduzent, der andere Zahnarzt, ich glaube, die haben da ein bisschen das Geld gesehen.
2: Ja.
0: Wobei, safe. Ich meine, 1800 war da Zahnpflege schon so in?
2: Ich glaube nicht.

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6: Es ist punktgenau 7:30.
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6: Das Wochenende startet heute mit richtig heißen bis zu 35 Grad, bringt aber ab dem Nachmittag auch ein paar Schauer- und Sturmböen mit sich, wie auch gestern. Da war es ordentlich windig, als ich abends draußen war. Hätte ich nicht gedacht. Naja, auch am Samstag und am Sonntag bleibt es natürlich sommerlich warm bei guten 30 Grad. Allerdings kommt da auch immer mal wieder so ein kurzes Gewitter runter. Aktuell haben wir gemessen in Königsbachstein 19 Grad, genauso auch in Hinterföhrenberg. Dann checken wir einmal gemeinsam die Straßen B10 Stuttgart, Uferstraße zwischen Hedelfingen und B14 Dreieck-Neckarpark. Baustelle, da aktuell 3 Kilometer Stau, dürfte ein bisschen mehr Zeit einplanen. Und um die zu vertreiben, gibt's hier die News des Tages.
8: Mit Mia Hin. Guten Morgen. Die UEFA droht jetzt offen mit einem Boykott der Fußball-WM. Solange die Investorenpläne der FIFA auf dem Tisch liegen, werde keine europäische Nationalmannschaft an einer WM teilnehmen. Das haben die Mitgliedsverbände einstimmig beschlossen. Auch der Nord- und Mittelamerikanische Verband lehnt die Pläne ab. Im Gazastreifen rückt eine dauerhafte Friedenslösung näher. Die Hamas hat sich mit Israel auf eine vollständige Entwaffnung geeinigt, teilte US-Präsident Trump mit. Die Waffen sollen schrittweise abgegeben werden. Danach soll sich Israels Armee aus dem Gebiet zurückziehen. Sachsen droht der Bundesregierung mit einem Stopp der Renten- und Pflegereform. Ohne Änderungen werden wir im Bundesrat nicht zustimmen, sagte Ministerpräsident Kretschmer dem Redaktionsnetzwerk Deutschland. Finden sich weitere Länder, könnte die Reform scheitern. Weltweit sind zuletzt wieder weniger Menschen mit dem Flugzeug gereist. Im Juni ist die Nachfrage deutlich gesunken, um knapp 2% im Vergleich zum Vorjahresmonat. Hauptgründe sind der Iran-Krieg und die hohen Ölpreise, heißt es vom Weltluftfahrtverband.
6: Merci und das nächste Update, das gibt's dann hier in einer halben Stunde.
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6: Heute nur Kiki. Guten Morgen. Nichtsdestotrotz. Nichtsdestotrotz. Das ist ein Wort, das benutze ich eigentlich fast nie, aber jetzt ist mir gerade aufgefallen, als ich es benutzt habe, wie geil das eigentlich klingt. Nichtsdestotrotz, dass ich hier alleine im Studio sitze, haben wir natürlich auch heute wieder die 3 Themen für euch, die ihr auf keinen Fall verpassen solltet, die ihr mitnehmen könnt in die Kaffeeküche. Ne? Die ersten machen sich hier gerade schon vom Frühstückstisch auf in die Arbeit und dafür für den Weg gibt es jetzt hier immer die besten neuen Hits. Gleich Milo und das ist One Republic.

Guten Morgen, 7.38 Uhr ist es und wir springen jetzt mal so eine halbe Stunde in die Zukunft. Ihr steht auf der Arbeit an der Kaffeemaschine, der Kaffee läuft ewig und super langsam durch. Und dann steht da plötzlich dieser eine Kollege neben euch und es herrscht diese doch etwas unangenehme Stille. Aber

0: keine Panik, wir retten hier euren Tag. Hier kommen drei Dinge, die ihr heute wissen solltet und auch gerne weitererzählen könnt.
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0: Und sagt mir bitte, dass ich nicht die Einzige bin, die das so ein bisschen verballert hat. Heute ist Stichtag für die Steuererklärung 2025. Seit ein paar Jahren ist das Ganze ja nicht mehr im Mai, sondern der 31. Juli ist da der Tag dafür. Und genau der ist natürlich heute. Also, falls hier jetzt noch jemand panisch anfängt, Formulare auszufüllen. Ich fühle ein bisschen mit euch, aber wer es heute noch abschickt, der hat das Thema wenigstens dann vom Tisch. Dann habe ich vorher auch noch eine mega interessante Studie gelesen. Forscher haben herausgefunden, dass Vogelgezwitscher erwiesenermaßen sofort unseren Stress senkt. Sogar wenn man irgendwie mitten in so einer Betonplatten-City steht. Sobald da irgendwie Vögel zwitschern, dann schüttet das Gehirn Erholung aus. Ist doch auch schön. Also wenn ihr jetzt gerade auf dem Weg zur Arbeit seid, mal Fenster runter, vielleicht hört ihr da so ein paar Piepmatze. Dann hat Schauspieler Ben Affleck in den USA bei Wer wird Millionär einfach mal die Millionenfrage geknackt. Ausgerechnet mit der Frage, welche zwei Truthähne haben die US-Präsidenten zu Thanksgiving noch nie begnadigt? Die Antwort ist da übrigens Spaghetti und Meatball. Und ausgerechnet Late-Night-Host Jimmy Kimmel konnte ihm da per Joker die Antwort liefern und hat ihm so ein bisschen den Hintern gerettet. Das Geld geht natürlich an guten Zweck. Ich meine, Ben Affleck hat da auch genug. Aber trotzdem, ich glaube, ich hätte es nicht bis zu 1 Million gepackt.

Guten Morgen, schön, dass ihr am Start seid und ich möchte hier eine kleine Empfehlung aussprechen, denn es gibt keine bessere Option, als den morgendlichen Berufsverkehr rumzubringen, als hier jetzt gleich eine Runde Stadtland Energy zu zocken. Ihr braucht nicht mehr als 2 Minuten Zeit. Ich glaube, die hat jeder von euch, also durchklingeln. 07141 99 03, 4 mal die 5.

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1: Guten Morgen, es ist punktgenau 10 vor 8.
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1: Das große Finale von Stadtland Energy zockt mir die Laura aus Frankenhardt. Guten Morgen.
3: Hallo, guten Morgen.
1: Laura, was ist so dein Plan, um der Hitze zu entgehen? Was machst du, was treibst du?
3: Tatsächlich viel trinken, meistens auch drin bleiben, da ich ziemlich helle Haut habe. Also für mich ist die Sonne sowieso nicht. Aber ansonsten einfach viel trinken, abkühlen.
1: Okay, genau. Jetzt wird es hier trotzdem hitzig beim großen Finale von Stadtland Energy. Wir checken mal, mit welchen Buchstaben wir das Ganze angehen.
2: Mhm. A.
1: A. Wie Anna.
3: Ah ja. Okay.
1: 7 Punkte sind im Pott. Ist eine ganz schöne Menge, aber wir versuchen unser Bestes, oder?
3: Ja, kriegen wir hin.
1: Gut, 30 Sekunden Zeit haben wir und die starten ab jetzt. Eine Stadt mit A.
3: Aachen.
1: Ein Land mit A.
3: Ägypten.
1: Ein Energy Star mit A.
3: Amy Winehouse.
1: Ein Körperteil.
3: Auge.
1: Etwas aus Holz.
3: Eine Axt.
1: Mhm. Ein Säugetier.
3: Boah.
1: Und stopp.
3: Da fällt mir nichts ein.
1: Ja, vielleicht ein Armadillo?
3: Ein Aal?
1: Oder, ja, nee. Ein Aal ist ja ein Fisch, oder?
3: Aal ist kein Säugetier, ja, nee.
1: Naja, so oder so, es waren leider nur 5 Punkte. Hat also nicht ganz gereicht.
3: Ja, alles klar.
1: Ich hoffe, du hattest trotzdem Spaß und wir spielen ja bestimmt nicht das letzte Mal zusammen.
3: Ja, ich hoffe auch.
1: Mach's gut, ciao, ciao.
3: Danke, tschüss.

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5: Hey, da entdecke ich halt jeden Tag neue. Kein Scheiß, wirklich von Golfen bis zu irgendwie Zeit mit Freunden verbringen. Ich bin ein ganz großer Film- und Kinofan. Ich bin aber auch irgendwie, glaube ich, kein schlechter Gärtner. Dann würde ich gerne auch mal Angeln ausprobieren. Skateboarden habe ich auch mal probiert und Football. Football finde ich auch super spannend.
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5: Boah, das Fass dürfen wir echt gar nicht erst aufmachen. Aber ich bin ein riesengroßer Fan natürlich von The Morning Show, Platonic oder von Stick, also ganz viele von Apple TV. Ich mag aber auch Yellowstone, The White Lotus. Ich bin aber natürlich auch ein großer Fan von den Klassikern, irgendwie How I Met Your Mother und so. Also Friends, auch geile Serie. Genau, deshalb, ich mag so, so vieles. The Bear, ich kann nicht aufhören, coole Serien aufzuzählen.
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6: Guten Morgen, es ist 8.01 Uhr.
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6: Heute gibt's nochmal im Ländle die volle Ladung Sommer mit bis zu 35 Grad. Später zieht's da aber von den Bergen her zu und es kann lokal ordentlich krachen. Also ich meine Gewitter, also genießt jetzt auch ein bisschen die Sonne, schnappt euch eine Abkühlung und kommt gut durch den heißen Tag. Aktuell haben wir da gemessen in Ölbronn-Dürn 21 Grad, genauso auch in Klein-Heppach. Dann ein schneller Blick zusammen auf die Straßen. Es ist noch gar nicht so viel los, was mich wundert, denn immerhin ist Ferienanfang. Aber eine Meldung gibt es von der B10 in Stuttgart, Uferstraße zwischen Hedelfingen und B14, Dreieck-Neckar-Park, da 3 Kilometer Stau wegen der Baustelle. Wenn ihr unterwegs sonst noch was entdeckt, dann gerne her damit. 07141 99 034 mal die 5 ist die Nummer hier ins Studio und hier gibt es jetzt die News.
7: Mit Mia Hin. Guten Morgen. Sollte FIFA-Boss Infantino seinen Investorendeal durchziehen, wird die nächste Fußball-WM ohne europäische Nationalmannschaften stattfinden. Das hat die UEFA beschlossen. Auch der Nord- und Mittelamerikanische Verband hat den Plänen bereits eine Absage erteilt. Die Hamas soll vollständig entwaffnet werden. US-Präsident Trump hat auf Truth Social verkündet, dass dafür eine Vereinbarung erzielt worden ist. Die Entwaffnung soll schrittweise erfolgen. Auch die Terrororganisation hat die Pläne bestätigt. Nach dem Massenansturm von Migranten in der spanischen Exklave Ceuta in Nordafrika schickt Madrid jetzt Soldaten, um der Polizei vor Ort zu helfen. Mindestens 1500 Menschen kamen zuletzt aus Marokko nach Ceuta. Die EU hat Spanien Unterstützung angeboten. Waschmaschine kaputt, Smartphone defekt oder Fernseher streikt. Seit heute gilt europaweit das Recht auf Reparatur. Hersteller müssen solche Geräte kostenlos oder zu einem angemessenen Preis reparieren. Außerdem müssen passende Ersatzteile verfügbar sein.
6: Dankeschön und das nächste Update, das bekommt ihr dann hier in einer Stunde wieder.
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6: Heute nur Kiki. Guten Morgen. Ja, ich bin heute allein im Studio, denn Lallinger gönnt sich seinen wohlverdienten Urlaub zum Start ins Wochenende und natürlich auch zum Start in den August. Heute ist der 31. Juli, heißt ab morgen können wir da das Kalenderblättchen nochmal umschlagen und es gibt einige Dinge, die da irgendwie neu werden, die da wichtig werden, abgesehen von jetzt hier dem Recht auf Reparatur.

August. Und hier gibt es jetzt die wichtigsten Updates für euch. Da haben wir uns einmal durchgemodelt, damit ihr im neuen Monat, der fängt ja morgen an, auf gar keinen Fall irgendwas verpasst. Fangen wir direkt mit den Festival-Highlights bei uns im Ländle an. Am 8. August steigt das Seenachtsfest in Konstanz am Bodensee. Dieses Jahr zum ersten Mal mit einer spektakulären Drohnenshow direkt über dem Wasser. Finde ich toll, dass da kein Feuerwerk mehr benutzt wird. Das Ganze ist unter dem Motto leuchtende Fantasiewesen. Und Energy Star Felix Jehn wird da auch am Ufer auflegen. Ab dem 13. August verwandelt sich dann das Karlsruher Schloss wieder bei den Schlosslichtspielen in ein gigantisches, leuchtendes 3D-Kunstwerk und das auch einen ganzen Monat lang. Außerdem fett im Kalender rot anstreichen, da könnt ihr euch ein Kreuz machen für den 12. August. Ab 19 Uhr gibt es da nämlich am Himmel eine fast 90-prozentige Sonnenfinsternis. Wie krass ist es bitte? Sowas bekommen wir bei uns im Süden erst wieder im Jahr 2081 zu sehen, also Schutzbrille bereitlegen. Es wird auf jeden Fall magisch-mystisch. Und die gute Nachricht für euren Geldbeutel gibt es noch oben drauf. Ab August gilt offiziell das Recht auf Reparatur. Wenn euer Smartphone-Display zum Beispiel reißt oder der Fernseher streikt, sind Hersteller jetzt gesetzlich verpflichtet, diese Geräte wieder zu fairen Preisen zu reparieren. Mehr Updates gibt es außerdem. Unter anderem zu neuen Regeln bei der Kinderbetreuung und auch zu Ausbildungen. Die könnt ihr euch ganz entspannt nochmal reinziehen auf energy.de. Da haben wir euch das schön nochmal im Artikel zusammengefasst. Könnt ihr euch reinklicken und hier gibt es jetzt immer die besten neuen Hits, gleich Taylor Swift und das ist Bebe Rexha mit New Religion.

0: Guten Morgen, schön, dass ihr eingeschaltet habt. Immer die besten neuen Hits für euch bei Energy. Es ist endlich Freitag! Und wenn ihr noch überlegt, was ihr mit euren freien Tagen anstellen könnt, ich habe auf jeden Fall die Event-Highlights rund um Stuttgart für euch am Start, bei denen ihr das Wochenende so richtig genießen könnt.
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0: Für alle Romantiker und Partyfans, ab heute steigt am Festplatz in Murrhardt-Vornsbach das Sommernachtsfest, so rum, am Waldsee. 4 Tage lang gibt's da Live-Musik, es gibt einen Vergnügungspark, es gibt einen Flohmarkt und auch noch ein spektakuläres Feuerwerk direkt über dem Wasser. Perfekt für ein kleines Date, würde ich da sagen. Der Eintritt ist natürlich frei. Dann gibt's Open-Air-Vibes mitten in unserer Landeshauptstadt. Der Marienplatz in Stuggi verwandelt sich noch bis Sonntag in ein riesiges Kultur- und Konzertzentrum. Beim Marienplatzfest warten da so ein entspanntes Festival-Feeling auf euch. Es gibt geile Mucke und natürlich kühle Drinks und das ebenfalls for free. Bis auf die Drinks, da müsst ihr bestimmt 1-2 Euro irgendwo liegen lassen. Und für alle Schnäppchenjäger in der Outlet City Metzingen steigen heute und morgen die Shopping Nights. Da gibt's bis spät in die Nacht offene Läden. Das heißt, ihr könnt bummeln gehen. Und natürlich auch ein paar Rabatte haben sie damit draufgeschlagen. Das heißt, auch vielleicht noch das ein oder andere sparen. Falls ihr jetzt aber denkt, oh ja, perfekt, ich wollte mir noch ein neues Outfit kaufen, um dann am nächsten Tag aufs Marienplatzfest zu gehen, um dann am nächsten Tag am Sommernachtsfest am Waldsee zu chillen, dann könnt ihr da mal hingehen. Egal, wo ihr am Wochenende seid, Hauptsache, ihr macht euch eine richtig geile Zeit. Und mehr Tipps bekommt ihr natürlich auch, wie immer auf energy.de. Das waren jetzt nur die 3 Highlights, ja. Wir haben uns da durch den kompletten Eventkalender der gesamten Energy-Region geschnorchelt. Also klickt euch da gerne rein und hier geht's jetzt weiter mit immer den besten neuen Hits. Das ist Lost Frequencies mit Reality.

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2: Guten Morgen, es ist punktgenau 8:30 Uhr.
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2: Und es ist wieder heiß in der Energy-Region, wobei ich gestehen muss, hier sind gerade schon so die ersten paar Tropfen runtergekommen. Bis zu 35 Grad sind da heute drin vereinzelt, kann da aber so der ein oder andere Schauer mit runterkommen. Jetzt hat sie aber auch schon wieder aufgehört. Trotzdem, stell dich da mal mit ein. Es ist nicht nur Sonne satt, sondern auch so ein bisschen Regen mit dabei. Aktuell haben wir da in Tauber Bischofsheim 22 Grad gemessen, genauso auch in Löffingen. Dann checken wir die Straßen. Vorsicht auf der A6 Nürnberg Richtung Heilbronn zwischen Neuenstein und Öhringen. Da sind Reifenteile auf der rechten Spur. Dann ist noch ein Unfall passiert. A81 Heilbronn Richtung Stuttgart zwischen Pleidelsheim und Ludwigsburg Nord auf der mittleren Spur. 2 Kilometer da Stau da schon aktuell und ganz wichtig, bitte da die Rettungsgasse freihalten. Jetzt schauen wir mal, was heute sonst so alles in der Pipeline steht.
4: Mit Mia Hin. Guten Morgen. Sollte FIFA-Boss Infantino seinen Investorendeal durchziehen, wird die nächste Fußball-WM ohne europäische Nationalmannschaften stattfinden. Das hat die UEFA beschlossen. Auch der nord- und mittelamerikanische Verband hat den Plänen bereits eine Absage erteilt. Die Hamas soll vollständig entwaffnet werden. US-Präsident Trump hat auf Truth Social verkündet, dass dafür eine Vereinbarung erzielt worden ist. Die Entwaffnung soll schrittweise erfolgen. Auch die Terrororganisation hat die Pläne bestätigt. Nach dem Massenansturm von Migranten in der spanischen Exklave Ceuta in Nordafrika schickt Madrid jetzt Soldaten, um der Polizei vor Ort zu helfen. Mindestens 1.500 Menschen kamen zuletzt aus Marokko nach Ceuta. Die EU hat Spanien Unterstützung angeboten. Waschmaschine kaputt, Smartphone defekt oder Fernseher streikt. Seit heute gilt europaweit das Recht auf Reparatur. Hersteller müssen solche Geräte kostenlos oder zu einem angemessenen Preis reparieren. Außerdem müssen passende Ersatzteile verfügbar sein.
2: Dankeschön. Und ich, Mia, das nächste News-Update. Das gibt's hier dann in einer halben Stunde wieder.
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2: Heute nur Kiki. Guten Morgen. Wir machen hier natürlich weiter mit immer den besten neuen Hits. Gleich gibt's hier Teddy Swims und Mr. Know-It-All. Das ist auch sehr passend, denn nach 2 Songs, also Kamerad kommt noch danach, da spielen wir hier eine Runde Fakt oder Fake. Unsere Praktikantin Niki wird sich hier mit mir ins Studio stellen und wir betteln uns, wer da vielleicht die eine oder graue Hirnzelle mehr im Kopf hat und vielleicht die These der anderen richtig erraten kann. Wie gesagt, hier gleich nach Kamerad und das ist jetzt Teddy Swims und Mr. Know-It-All. Und ich werde mal da nochmal so ein bisschen die grauen Zellen aktivieren.

0: Guten Morgen, 8.39 Uhr ist es und jetzt werden wir hier alle gemeinsam hoffentlich ein bisschen schlauer.
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0: Dass sich heute Morgen die ganze Redaktion gedacht hat, kollektiv, ach nö, wir starten mal ein bisschen früher ins Wochenende, sind Kollegin und Praktikantin Niki und ich hier

0: alleine.
1: Genau, hallo.
0: Daher kommt es auch, dass du jetzt mit mir hier eine Runde Fakt oder Fake spielst. Wir beide haben eine These mit dabei, der andere wird dann raten. Ist das Fakt also wahr oder gelogen, also Fake?
1: Mhm.
0: Ich freue mich. Aus. Du hast gerade schon bei mir angeteasert, dass du deine Lieblingsthese mitgebracht hast. Willst du die vielleicht gleich mal präsentieren?
1: Ja, natürlich, sehr gerne. Also, ich sage, dass wer sich eine aufgeschnittene Zwiebel an seiner Fußsohle reibt, nach etwa einer halben Stunde einen deutlichen Zwiebelgeschmack im Mund spüren kann.
0: Okay, das Ding ist, meine Mom, früher als wir krank waren, wir haben immer Zwiebelwickel bekommen, weil so warme Zwiebelwickel hilft ja auch gegen Entzündungen und bla bla bla. Und ich würde jetzt einfach mal behaupten, dass das ein Fakt ist.
1: Das ist ein...
2: Fakt.
1: Genau, tatsächlich stimmt das, aber im Internet kursiert der Mythos, dass die Leute sagen, dass dieser Stoff Allicin, der in der Zwiebel drin ist, über das Blut in den Mund gelangt. Das stimmt aber wahrscheinlich eher nicht.
0: Also bin ich froh, dass das nur mit der Zwiebel funktioniert und nicht irgendwie mit schwitzigen Füßen nach dem Sport.
1: Ja, das stimmt.
0: Oh, nee, die Vorstellung. Gut, also zumindest mal ein Punkt für mich. Wir schauen mal, ob du da gleich ziehen kannst.
1: Ja.
0: Ich behaupte, in Hawaii kann man die Anschaffung von traditionellen Aloha-Shirts, also so Hawaii-Hemden, unter bestimmten Bedingungen komplett als Arbeitskleidung von der Einkommenssteuer absetzen.
1: Aha, also dass diese Aloha-Hemden auch als Arbeitskleidung verwendet werden. Interessant.
0: Also rein nach dem Klischee trägt die da ja gefühlt jeder.
1: Ja, genau, wenn man sich Hawaii vorstellt. Oh Gott. Ich tendiere zu Fake, weil ich glaube, dass das einfach nur so eine Vorstellung ist, die wir haben. Deswegen würde ich sagen Fake.
0: Es ist ein...
2: Fakt.
0: Tatsächlich, würde wahrscheinlich auch hier bei uns in Deutschland funktionieren, aber nur, wenn wirklich der Arbeitgeber das als täglichen Dresscode vorschreibt, dass wir das hier tragen müssen. Könnten wir mal überlegen, ob wir jetzt sagen so, ey, hier in der Redaktion, wir alle dürfen nur noch irgendwie mit Hawaii-Hemden rumlaufen.
1: Ja, oder vielleicht bei einem Beach-Restaurant.
0: Ja, zum Beispiel.

0: Guten Morgen, es wird Zeit für eine Riesenportion Positivität.
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0: Und dafür schauen wir einmal ans andere Ende der Welt, nach Australien. Ein Drohnenpilot der Walschutzorganisation Orca hat vor der Küste von New South Wales nämlich was beobachtet, das so gut wie noch nie ein Mensch vor ihm gesehen hat. Die Geburt eines Buckelwals. Dem Piloten ist nämlich aufgefallen, dass ein Buckelwalweibchen ganz, ganz nah an der Wasseroberfläche so ein bisschen sich ungewöhnlich verhalten hat. Und dann, nur Augenblicke später, ist da ein winziges Babykalb aufgetaucht und ist auch direkt für seinen allerersten Atemzug dann an die Oberfläche geschwommen. In den ersten paar Stündchen hat das kleine Kerlchen dann direkt seinen ersten Tauchversuch gestartet und auch schon Bekanntschaft mit anderen Walen gemacht. Und für die Wissenschaft ist das eine absolute Sensation, denn weltweit gab es bisher 3 weitere dokumentierte Beobachtungen von so einer Buckelwalgeburt. Also das ist super, super selten, dass man das irgendwie irgendwann mal sieht. Für den Naturschutz natürlich mega schön und auch für uns alle. Und jetzt zu euch. Was ist vielleicht diese Woche eure ganz persönliche Good News? Könnt ihr uns durchschicken. 07141 99 03, 4x5. Und wir hoffen natürlich, ihr geht jetzt mit einem Lächeln hier rein ins Wochenende. Dürfen wir jetzt auch mal feiern, ne? Kurz vor 9. Ja, der Tag geht erst los. Aber Leute, Wochenende kommt. Samstag, Sonntag und dann ist der Freitag ganz schnell vergessen. Hier ist David Guetta mit Sexy.

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8: Ich würde sagen, auf jeden Fall die Locations von manchen Pressekonferenzen. Zum Beispiel war ich einmal in der Schleierhalle und da konnte ich dann einfach, als die Halle leer war, mir sie angucken, einmal in den VIP-Bereich gehen. Und es sind einfach so diese Sachen, die man normalerweise nicht machen könnte oder die Orte, wo man normalerweise nicht hinkommt. Abgesehen davon, finde ich, sind auch Studiobesuche ein absolutes Highlight, weil man dann einfach mal so Leute, die man sonst vielleicht nicht treffen würde, trifft.
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9: Und wir haben es hier 9:01.
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9: Das Wochenende startet mit heute richtig heißen 32 bis 35 Grad, bringt aber gerade nachmittags da auch mal noch mal ein paar Regentropfen mit runter. Sturmböen kommen da auch noch dazu am Samstag und auch am Sonntag bleibt es dann sommerlich warm bei etwa 30 Grad. Allerdings gibt es da dann auch immer mal wieder ein paar kurze Gewitter. Und die Temperaturen klettern nach oben. In Neuenstadt am Kocher aktuell 23 Grad gemessen, in Almersbach im Tal sind es 24 Grad. Dann werfen wir einen Blick auf die Straßen. Die A5 Karlsruhe Richtung Basel ist zwischen Rastatt Süd und Baden-Baden wegen einem Unfall gesperrt. Da ganz dringend bitte eine Rettungsgasse freihalten. 4 Kilometer Stau. Die Strecke nach Möglichkeit meiden, denn die Sperrung könnte laut der Polizei auf jeden Fall länger andauern. Auf der 81 Heilbronn Richtung Stuttgart zwischen Mundelsheim und Ludwigsburg Nord eine Unfallaufnahme auf der rechten und der mittleren Spur. Da 5 Kilometer Stau dauert etwa eine Dreiviertelstunde, bis ihr durch seid. Und auch da bitte ganz, ganz wichtig, Rettungsgasse freihalten, damit da alle gut durchkommen und helfen können. Und hier gibt's jetzt die News.
10: Mit Mia Hin. Guten Tag. Die UEFA droht jetzt offen mit einem Boykott der Fußball-WM. Solange die Investorenpläne der FIFA auf dem Tisch liegen, werde keine europäische Nationalmannschaft an einer WM teilnehmen. Das haben die Mitgliedsverbände einstimmig beschlossen. Auch der Nord- und Mittelamerikanische Verband lehnt die Pläne ab. Verbraucher in der EU haben seit heute ein Recht auf Reparatur. Das gilt für kaputte Elektrogeräte wie Waschmaschinen, Fernseher oder Smartphones. Hersteller müssen Ersatzteile bereitstellen und Geräte kostenlos oder zu einem angemessenen Preis reparieren. Viele künftige Handwerker starten kommende Woche in ihre Ausbildung. Der Zentralverband des Deutschen Handwerks zählte allein im ersten Halbjahr 5% mehr Azubi-Verträge als im Vorjahr. 20.000 Plätze sind aber noch frei. Kurzentschlossene können sich laut ZDH noch bewerben. Weltweit sind zuletzt wieder weniger Menschen mit dem Flugzeug gereist. Im Juni ist die Nachfrage deutlich gesunken, um knapp 2% im Vergleich zum Vorjahresmonat. Hauptgründe sind der Iran-Krieg und die hohen Ölpreise, heißt es vom Weltluftfahrtverband.
9: Dankeschön an dich, Mia. Und das nächste Update, das gibt's hier nochmal in einer halben Stunde.
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9: Nep, Lallinger ist im Urlaub. Hier ist nur Kiki. Guten Morgen.

Morgen zusammen. Schön, dass ihr alle mit am Start seid, auch wirklich zur perfekten Zeit. Weil ich weiß, es wird warm. Ich habe es gerade gesagt, ne? Die Temperaturen klettern nach oben. Über 30 Grad sind da heute wieder für uns am Start. Was macht man da überhaupt nicht gerne? Na klar, Sport. Oh, könnte mir wirklich geschenkt bleiben. Das heißt, wir haken unser Workout jetzt gleich hier in 60 Sekunden Sport schon mal ab. Dann können wir das für den Tag vergessen. Also dranbleiben und gleich ein bisschen sporteln nach Alex Warren und Jesse Jaxile und John mit Turn the Light.

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0: Guten Morgen, 9.11 Uhr ist es und im Fußball geht es gerade richtig zur Sache und das nicht nur auf dem Platz, sondern vor allem hinter den Kulissen.
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0: Fangen wir ganz oben an. Die UEFA droht FIFA-Boss Gianni Infantino eiskalt mit dem kompletten WM-Boykott. Der Grund, Infantino will Anteile der Weltmeisterschaft an private Investoren verkaufen. DFB-Präsident Bernd Neuendorf und die europäischen Verbände sagen aber ganz klar, ne, machen wir nicht. Der Fußball ist kein Anlageprodukt und steht auch nicht zum Verkauf. Bis September läuft da jetzt die Frist der Entscheidung. Knickt Infantino nicht ein, dann kann man schon sagen, droht da wirklich die maximale Eskalation. Und auch bei uns vor der Haustür brennt die Hütte. Die Drittligisten, wie zum Beispiel die Zweite vom VfB Stuttgart, machen ordentlich Druck. Sie fordern eine ganz klare Reform der Regionalligen. Das Problem ist, seit Jahren gibt es 5 Staffeln, aber nur 4 Aufstiegsplätze. Heißt, manche Meister steigen am Ende gar nicht in die nächste Liga auf. Die Drittligisten verlangen jetzt eine finale Abstimmung zwischen 2 Lösungen. Entweder das sogenannte Kompassmodell, wo 80 Viertligisten per KI geografisch fair auf 4 Ligen verteilt werden, so viele Aufsteiger, wie es auch gibt, oder das Regionenmodell, bei dem unter anderem Bayern und der Norden zusammengelegt werden. Es gibt also dann am Ende wirklich 4 echte Meister, die alle direkt aufsteigen. Und die Clubs sagen ganz klar, der Vorstoß muss jetzt endlich kommen. Kann ich auch verstehen, ne? Da schießt du die Tore, bist am Ende im Prinzip ja auch Meister geworden, heißt es so, ah, nee, also 1-4, die dürfen in der nächsten Liga spielen und ihr, ja, vielleicht dann nächstes Jahr. Uncool. Naja, hoffen wir, dass es da eine Lösung gibt. Und hier gibt es jetzt Bruno Mars mit Grenade.

Guten Morgen, das sind immer die besten neuen Hits hier bei Energy und jetzt kommt wirklich eine brand neue Nummer. 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Ariana Grande ist zurück. Sie hat heute ihr neues Album veröffentlicht, das heißt Paddle. Also wir haben die Tage gezählt, Countdown war da auf jeden Fall mit am Start und das Album steht so ein bisschen, wie es auch schon der Name Blütenblattzeit, so ein bisschen für

Wachstum. Es ist so eine atmosphärische Musik, kann man sagen. Und wir haben hier eine Nummer direkt für euch mit am Start, dass wir da auch gleich gemeinsam reinhören können. Also macht euch jetzt ready für Ariana Grande und den gleichnamigen Song zum Album, Paddle.

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1: Guten Morgen, es ist 9.30 Uhr.
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1: Es ist heiß in der Energy-Region. Heute gibt es nochmal die volle Ladung Sommer mit bis zu 35 Grad bei uns im Ländle. So ähnlich geht es dann auch am Wochenende weiter. Später, also vor allem heute Nachmittag, zieht es dann aber von den Bergen her zu und es kann da lokal ordentlich gewittern. Also genießt heute auf jeden Fall nochmal die Sonne, schnappt euch eine Abkühlung und kommt gut durch den heißen Tag. Die Temperaturchen klettern hier auf 25 Grad in Warthof und auch in Thalheim. Grüße gehen raus. Dann checken wir zusammen die Straßen. Man merkt, dass die Ferien losgegangen sind. Viel los. Die A5, Karlsruhe Richtung Basel ist zwischen Raststadt Süd und Baden-Baden wegen des Unfalls gesperrt. Davor mittlerweile 9 Kilometer Stau. Ganz, ganz wichtig, außen rumfahren, wenn ihr könnt und dringend eine Rettungsgasse freihalten. Auf der A81 hat es auch gekracht in Richtung Stuttgart zwischen Mundelsheim und Ludwigsburg Nord. Da auch die Unfallaufnahme, die da läuft. Es kommt mehrfach zu kurzfristigen Sperrungen, 5 Kilometer Stau und ihr braucht circa eine Dreiviertelstunde, bis ihr da am Ende durch seid. Und jetzt gibt's hier auf die Ohren, was heute so wichtig ist.
3: Mit Mia Hin. Guten Tag. Sollte FIFA-Boss Infantino seinen Investorendeal durchziehen, wird die nächste Fußball-WM ohne europäische Nationalmannschaften stattfinden. Das hat die UEFA beschlossen. Auch der Nord- und Mittelamerikanische Verband hat den Plänen bereits eine Absage erteilt. Waschmaschine kaputt, Smartphone defekt oder Fernseher streikt. Seit heute gilt europaweit das Recht auf Reparatur. Hersteller müssen solche Geräte kostenlos oder zu einem angemessenen Preis reparieren. Außerdem müssen passende Ersatzteile verfügbar sein. Sachsen droht der Bundesregierung mit einem Stopp der Renten- und Pflegereform. Ohne Änderungen werden wir im Bundesrat nicht zustimmen, sagte Ministerpräsident Kretschmer dem RND. Finden sich weitere Länder, könnte die Reform scheitern. Die Waldbrandsituation in Europa bleibt angespannt. Während die Feuerwehren in Spanien und Frankreich die Flammen einigermaßen im Griff haben, breiten sich die Brände in der Türkei und Griechenland weiter aus. Nicht nur Südeuropa ist betroffen, auch in Großbritannien sind hunderte Hektar Land durch Feuer zerstört worden.
1: Dankeschön und das nächste Update, das bekommt ihr dann in einer Stunde wieder.
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1: Heute nur Kiki. Guten Morgen. Ja, wilder Tag heute. Hier so ganz allein im Sender. Also ich meine, ich bin jetzt seit 4.30 Uhr ungefähr hier und normalerweise sind hier immer ein paar Leute um mich rum, die schon mal mit mir quatschen. Hat sich jetzt heute alles rausgezögert, so langsam füllt sich hier aber auch der Laden. Aber wir steuern darauf zu, dass zumindest diese Sendung hier endet, bevor die nächste dann wieder losgeht. Gleich nach Leonie und Callum Scott und das ist Olivia Dean.

0: Na, wen von euch erwische ich jetzt gerade auf dem Weg in die Kaffeeküche? Ja, er steht gleich hier vor der Kaffeemaschine. Der Kaffee läuft ewig langsam durch. Und wartet ab, plötzlich steht dieser eine Kollege neben euch. Und es herrscht diese bisschen unangenehme Stille. Keine Panik, wir retten diese Situation. Hier kommen drei Dinge, die ihr heute wissen solltet und jetzt auch gerne weitererzählen könnt.
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0: Und sagt mir bitte, bitte, bitte, dass ich nicht die Einzige bin, die das Ganze so ein bisschen verballert hat. Heute ist nämlich Stichtag für die Steuererklärung 2025. Seit ein paar Jahren ist das ja nicht mehr Mai,

0: Sondern der 31. Juli und der ist ja bekanntlich genau heute. Also, falls jetzt jemand plötzlich panisch irgendwelche Formulare ausfüllt, ich fühle mit euch. Aber wenn er es jetzt heute noch abschickt, dann habt ihr das Thema wenigstens fürs Wochenende und auch die nächsten paar Monate vom Tisch. Dann habe ich vorhin eine mega interessante Studie gelesen, denn Forscher haben rausgefunden, dass Vogelgezwitscher erwiesenermaßen sofort unser Stresslevel sinkt. Also auch wenn wir in der Stadt unterwegs sind zum Beispiel, da überall Beton ist und nur irgendwie so ein kleiner Vogel irgendwo zwitschert, dann ist das für unser Gehirn schon direkt Erholung. Na, fühlt das schon so ein bisschen entspannter? Ja, und dann kommen wir noch zu Schauspieler Ben Affleck, denn der hat in den USA bei Wer wird Millionär einfach mal die Millionen geknackt, ausgerechnet mit der Frage dazu, welche zwei Truthähne die US-Präsidenten zu Thanksgiving noch nie begnadigt haben. Das ist ja so eine kleine Tradition. Die Antwort war dann übrigens Spaghetti und Meatball, also so hießen die beiden Vögel. Und ausgerechnet Late-Night-Host Jimmy Kimmel hat sich als Joker ergeben und ihm da so ein bisschen den Hintern in der Situation gerettet. Ich sag ehrlich, bei der Frage, ich hätte nicht gewusst, wen ich am Ende anrufen soll. Also, da wäre es bei mir wahrscheinlich an der Million gescheitert.
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2: Happy Freitag, ihr Hübschen. Wir starten rein in Richtung Wochenende, aber erstmal kurz auf Freitagvormittag. Und zwar mit den 10 Hits am Stück, die laufen schon. Da gibt's gleich für euch die aktuelle Single von Bruno Mars in guten 10 Minuten. Und jetzt Harrison, ich bin Felina. Toll, dass ihr dabei seid.
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hat's gedauert, bis Bruno Mars uns endlich wieder ein Album geliefert hat. Und zwar ein Soloalbum. Gab ja zwischendrin so Projekte mit anderen Künstlern auch, aber nie ein Soloalbum. The Romantic ist draußen, damit ist er ja auch auf Tour gewesen hier in Deutschland. Unfassbare Konzerte gewesen. Und daraus gibt's jetzt auch einen Song für euch. On My Soul bei Energy, immer die besten neuen.

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1: Von Laura aus Reutlingen. Erstmal guten Morgen an dich. Sie schreibt, Morgen, ich bin seit 4 Uhr wach, weil mein Ex-Freund versucht hat, mich anzurufen und mir einfach mal um 3 Uhr nachts geschrieben hat, dass er mich vermisst. Ich drehe komplett durch, brauche jetzt erstmal viel Kaffee, viel Concealer und gute Mucke zum Ablenken. Wow! Laura, Alter, das ist wirklich krass. Also ich meine, stell dich das mal vor, ne? Ihr liegt da mitten in der Nacht, ihr seid am Pennen, plötzlich klingelt das Handy und dann ploppt die Nachricht auf vom Ex, hey, ich vermisse dich. Also das ist ja so ein bisschen dieser Heartbreak-Klassiker. Ich weiß ja nicht, seid ihr schon lange getrennt oder ist das jetzt irgendwie so ein frisches Ding? Hat er Schluss gemacht? Hast du durch Schluss? Das sind irgendwie so die Fragen, die mir hier durch den Kopf schießen. Ich meine, ganz ehrlich, fühl dich jetzt erstmal gedrückt. Mein Tipp für dich, mach dir auf jeden Fall einen vierten Kaffee mit oben drauf und schreib bloß nicht zu impulsiv zurück. Ne? Das ist das Dümmste, was man jetzt machen kann. Lass den jetzt erstmal ein bisschen auf der Seite liegen, ne? Ein bisschen zappeln lassen und dann kann man überlegen, ob und vor allem, was man da am Ende zurückschreibt. Ne? Ich meine, das ist der Ex-Freund. Irgendeinen Grund gibt's ja, dass man Schluss gemacht hat.
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12: Im Studio Mia Hin. Sollte FIFA-Boss Infantino seinen Investorendeal durchziehen, wird die nächste Fußball-WM ohne europäische Nationalmannschaften stattfinden. Das hat die UEFA beschlossen. Auch der nord- und mittelamerikanische Verband hat den Plänen bereits eine Absage erteilt. Waschmaschine kaputt, Smartphone defekt oder Fernseher streikt. Seit heute gilt europaweit das Recht auf Reparatur. Hersteller müssen solche Geräte kostenlos oder zu einem angemessenen Preis reparieren. Außerdem müssen passende Ersatzteile verfügbar sein. Sachsen droht der Bundesregierung mit einem Stopp der Renten- und Pflegereform. Ohne Änderungen werden wir im Bundesrat nicht zustimmen, sagte Ministerpräsident Kretschmer dem RND. Finden sich weitere Länder, könnte die Reform scheitern. Die Waldbrandsituation in Europa bleibt angespannt. Während die Feuerwehren in Spanien und Frankreich die Flammen einigermaßen im Griff haben, breiten sich die Brände in der Türkei und Griechenland weiter aus. Nicht nur Südeuropa ist betroffen, auch in Großbritannien sind hunderte Hektar Land durch Feuer zerstört worden.

So Leute, ich bin sauer. Und zwar wie jedes Jahr am 31. Juli. Ihr hört Energy mit mir, Felina. Ja, und das ist jetzt natürlich was sehr Spezifisches, aber vielleicht habt ihr das auch, dass ihr so einen inneren Monk habt und es nicht so gut aushaltet, wenn Sachen nicht so richtig ausgeglichen sind. Ob das so ein wackelnder Tisch ist oder irgendwie Sachen nicht so gut zusammenpassen oder so, das habe ich mit den Monaten Juli und August. Denn was haben wir heute? Den 31. Juli. Und normalerweise, haben wir alle in der Schule gelernt, kann man an den Fingerknöcheln abzählen, sind ja alle Monate immer abwechselnd lang. Einer ist lang, einer ist kurz, einer ist lang, einer ist kurz. Außer Juli und August. Das sind die einzigen beiden Monate, die folgen aufeinander im Jahr und die haben gleich viel Tage. Wir könnten es alle so schön haben. Ja, es gäbe so einfache Lösungen, aber nein, wir sagen, wir möchten das ungleichmäßig kippelnd alles haben. Aber wo kommt das eigentlich her? Und das ist halt absurd, denn das kommt noch aus der Antike. Ey, zieht euch das bitte rein. Und es wird noch absurder. Es ist nicht einfach nur ewig lange her, dass dieses Problem entstanden ist und wir halten uns immer noch dran. Das ist auch noch so eine Kleinigkeit, so ein Ego-Ding. Das war so ein, wer hat den längsten Moment, ja? Und zwar zwischen zwei sehr, sehr, sehr bekannten alten Römern. Einmal Gaius Julius Caesar und einmal Kaiser Augustus. Denn Caesar hatte einen Monat, den Juli, nach Gaius Julius Caesar Juli benannt, ja, hat er bekommen mit 31 Tagen und danach kam eben Kaiser Augustus, hat auch einen Monat bekommen, den August, obviously. Und da hat er gesagt, ja, aber da kann ich ja jetzt nicht weniger Tage haben als Caesar, da will ich genauso viele haben.

0: Deswegen haben wir zwei Monate, die mit 31 Tagen aufeinander enden. Das ist doch, das fühlt sich doch nicht rund an. Das kippelt doch hinten und vorne. Das ist also wirklich, ja, nur weil zwei Männer da ihre Egos nicht in Kontrolle bekommen haben. Aber gut, wer bin ich, um das zu behaupten? Ich halte jetzt noch den August durch und dann ist ja erstmal wieder alles in Ordnung.
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Energy Star Somber hat seinem jüngeren Ich einen Song geschrieben und das finde ich lieb und ehrlich gesagt, der ist auch für mein jüngeres Ich und auch vielleicht für mein aktuelles Ich, denn es geht darum, dass er sich selber nicht immer wohlgefühlt hat in seinem Körper und er sich so gewünscht hat, dass da jemand mal irgendwie ja drüber spricht, dass es halt auch normal ist, nicht immer so auszusehen wie die anderen und vielleicht hier und da mal irgendwo eine Delle oder eine dünner oder dicker zu sein oder was auch immer. Das gehört dazu zum Menschsein und genau darum geht's in My Body Isn't Ready jetzt für euch bei Energy immer die besten neuen

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2: Uhr an diesem Freitagvormittag. Schön, dass ihr dabei seid. Hi, ich bin's, Felina. Die 10 Hits am Stück, die sind hier schon an und gehen direkt weiter mit ganz neuer Musik. Denn freitags bringen doch unsere Energy Stars immer die neue Mucke raus. Da hören wir gleich in die neue Single von Ariana Grande rein. Und jetzt Teddy Swims.
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von Ariana Grande, heute richtig beseelt und happy. Hat ja gar nicht so lange gedauert. 2024 kam ihr letztes Album, jetzt ist schon das neue da. Das nennt sich Petal und das kann ich sehr empfehlen. Es gibt mir so ein bisschen Oldschool Ariana Grande Vibes. Die Leadsingle daraus heißt eben auch Petal. Jetzt für euch bei Energy immer die besten neuen Hits.

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1: Nach Australien. Ein Drohnenpilot der Walschutzorganisation Orca hat vor der Küste von New South Wales nämlich was beobachtet, das so gut wie noch nie ein Mensch vor ihm gesehen hat. Die Geburt eines Buckelwals. Dem Piloten ist nämlich aufgefallen, dass ein Buckelwalweibchen ganz, ganz nah an der Wasseroberfläche so ein bisschen sich ungewöhnlich verhalten hat. Und dann, nur Augenblicke später, ist da ein winziges Babykalb aufgetaucht und ist auch direkt für seinen allerersten Atemzug dann an die Oberfläche geschwommen. In den ersten paar Stündchen hat das kleine Kerlchen dann direkt seinen ersten Tauchversuch gestartet und auch schon Bekanntschaft mit anderen Walen gemacht. Und für die Wissenschaft ist das eine absolute Sensation, denn weltweit gab es bisher 3 weitere dokumentierte Beobachtungen von so einer Buckelwalgeburt. Also das ist super, super selten, dass man das irgendwie irgendwann mal sieht. Für den Naturschutz natürlich mega schön.
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8: Im Studio mir hin. Die Pläne von FIFA-Boss Infantino geraten immer stärker ins Wanken. Europas 55 Verbände drohen mit einem WM-Boykott. Auch Nord- und Mittelamerika lehnen das Vorhaben geschlossen ab. Kommen weitere Gegner hinzu, dürfte Infantino die nötige Mehrheit verfehlen. In Deutschland sind wieder mehr als 3 Millionen Menschen arbeitslos. Im Juli kamen rund 70.000 dazu. Die Agentur für Arbeit hat den Anstieg erwartet. Viele haben ihre Ausbildung abgeschlossen. Außerdem haben Firmen weniger Menschen eingestellt. Verbraucher in der EU haben seit heute ein Recht auf Reparatur. Das gilt für kaputte Elektrogeräte wie Waschmaschinen, Fernseher oder Smartphones. Hersteller müssen Ersatzteile bereitstellen und Geräte kostenlos oder zu einem angemessenen Preis reparieren. In den USA hat sich erneut ein KI-Modell als Hacker selbstständig gemacht. Diesmal war es Claude vom US-Tech-Konzern Anthropic. Die neuen Versionen nutzten Schwachstellen in der Cyberabwehr von drei Organisationen.

0: Jetzt geht's um diese Ikone.
1: It's Britney, bitch.
0: Ganz genau, Britney Spears. Ihr habt Energy, immer die besten neuen Hits. Gleich geht's hier weiter für euch mit den 10 Hits am Stück. Und ja, Britney Spears hat jetzt ganz offiziell verkündet, das mit der Musik ist für sie erstmal durch. Ich meine, die Maus hat ja wirklich so viel durchgemacht in den letzten Jahren und hat jetzt gesagt, Musik ist es irgendwie nicht mehr so für sie, das wird nicht nochmal passieren. Aber sie möchte ein eigenes Unternehmen gründen, in dem sie sich trotzdem kreativ ausleben kann. Sie will jetzt Seifen und Kerzen machen. Na, ist doch feini. Was soll sie doch machen? Also, kann ich euch mal sagen, wer sich eine Britney-Kerze und eine Britney-Seife kaufen wird? Das bin ja wohl ich, Felina hier bei Energy. Schönen guten Tag. Ja, und wenn ihr sagt, ihr habt da auch Bock drauf und vor allem seid ihr jetzt komplett im 2000er-Rausch, ja, dann gönnt euch doch unseren Energy Stream of the Week, Energy 2000er Hits, findet ihr in unserer Energy-App oder ihr sagt das einfach eurem Smart Speaker, Alexa, spiel Energy 2000er Hits und dann geht's ja auch schon los.
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Freitag. Gleich ist es 12 Uhr. Wir sind auf dem Weg rein ins Wochenende. Und da habe ich hier für euch den Mann, der mir beigebracht hat, dass man nicht nur Danke sagt, sondern auch Bitte. Und zwar, um ganz genau zu sein, Bitte Bang Bang. Sean Paul nämlich jetzt für euch bei Energy. Good.

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1: 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Das ist euer Freitagmittag hier mittendrin in den 10 Hits am Stück. Hi, ich bin Felina und wir machen direkt weiter mit der aktuellen Single von Jonatas zusammen mit Daddy DJ in guten 10 Minuten. Und jetzt Tame Impala und Jenny.

DJ sind einfach so eine, ja, also Wikipedia nennt es Gesangs- und Tanzformation aus Frankreich. Und die jedenfalls haben sich schon in den 90ern gegründet, waren da sehr erfolgreich. Und Judith Us haben die jetzt nochmal gefragt, habt ihr eigentlich Bock, mit uns nochmal einen Song zu machen? Haben sie getan, ist geil geworden. Flipside, jetzt für euch bei Energy immer die besten neuen Hits.

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18: Im Studio Mia Hin. FIFA-Boss Infantino kann seine WM-Pläne wohl begraben. Nach Europa und Nord- und Mittelamerika hat jetzt der asiatische Verband sein Nein bekräftigt. Damit stellt sich eine Mehrheit gegen den FIFA-Boss. Der wollte eigentlich Teile der WM an private Investoren verkaufen, um noch mehr Geld einzunehmen. Der Massenansturm auf die spanische Exklave Ceuta ist deutlich größer als bislang angenommen. Mehr als 40.000 Menschen haben laut Sicherheitskreisen die Grenze übertreten. Spanien setzt mehr Soldaten an der Grenze zu Marokko ein. Die EU hat Hilfe angeboten. Waschmaschine kaputt, Smartphone defekt oder Fernseher streikt. Seit heute

gilt europaweit das Recht auf Reparatur. Hersteller müssen solche Geräte kostenlos oder zu einem angemessenen Preis reparieren. Außerdem müssen passende Ersatzteile verfügbar sein. Die Waldbrandsituation in Europa bleibt angespannt. Während die Feuerwehren in Spanien und Frankreich die Flammen einigermaßen im Griff haben, breiten sich die Brände in der Türkei und Griechenland weiter aus. Nicht nur Südeuropa ist betroffen, auch in Großbritannien sind hunderte Hektar Land durch Feuer zerstört worden.

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erfolgreicher Musiker und trotzdem stellt er sich ab und zu mal bei seinem Kumpel in Seattle hinter die Theke und hilft damit aus. Richtig bodenständiger Typ und super sympathisch, unfassbar talentiert habe ich jetzt für euch. Ray Dalton nämlich. Go That High, seine aktuelle Single jetzt bei Energy, immer die besten neuen Hits. Admiral.

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2: Mittagspause oder vielleicht schon Feierabend. Ist ja schon 13 Uhr. Schön, dass ihr am Start seid. Hi, ich bin Felina. In den 10 Hits am Stück habe ich hier gleich für euch ganz neue Musik. Heute frisch rausgekommen, direkt bei euch in der Playlist. Ariana Grande, jetzt Bebe Rexha.

Wartet, ganz kurz. Was ist denn hier los? Energy, New Hits Friday. Wer hat denn da heute alles veröffentlicht? Also wirklich nur Stars. Benny Blanco, Selena Gomez, Becky G, Shabusi, Kehlani. Dann haben wir auch mit dabei Ellie Goulding, Robin, Sarah Larsson, Kamrat, Malik Harris. Hört euch alles an im Energy New Hits Friday Podcast auf energy.de und überall, wo es Podcasts gibt. Und on top, als wäre das alles nicht genug, hat Ariana Grande heute ihr neues Album rausgebracht. Petal heißt das und auch die aktuelle Single daraus, Petal, hören wir uns jetzt an bei Energy. Immer die besten neuen Hits. Jennifer.

Der Lanninger gönnt sich ein langes Wochenende und wenn wir ehrlich sind, das hat er sich auch verdient. Am Montag bin ich aber nicht alleine für euch da, sondern ich bekomme Verstärkung von Kollege Fred. Und zusammen machen wir uns einen schönen Start in die neue Woche mit ganz viel Spiel und Spaß, spannenden Geschichten und allem, was ihr für einen guten Start in die neue Woche braucht. Also einschalten vom Aufstehen.

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15: Mit Marco, moin. Es ist weiterhin heiß in der Energy-Region, momentan bis zu 36 Grad möglich. Allerdings wird es gegen Nachmittag ein bisschen windiger und es kann auch an vielen Orten zu Gewittern kommen. Also passt da ein bisschen auf. Gerade in Freiberg haben wir 33 Grad gemessen und in Gaggenau hat es auch 33 Grad. Dann noch ein kurzer Blick auf die Straßen. Die A5 Karlsruhe Richtung Basel ist zwischen Raststadt Süd und Baden-Baden wegen Reinigungsarbeiten gesperrt. Aktuell gibt es da 10 Kilometer Stau. Die letzte staufreie Ausfahrt ist Karlsruhe Süd. Die umliegenden Ausweichstrecken sind nach wie vor leider überlastet, also schaut, dass ihr da weiträumig drumherum fahrt. Und damit zu den News aus der Energy-Region und an alle Autofahrer. Nächste Woche müssen wir wieder extrem auf Blitzer aufpassen. Von Montag bis Sonntag läuft die Speed Week, bei der die Polizei verstärkt auf Autobahnen, Landstraßen und innerorts kontrolliert, besonders vor Schulen, Baustellen und Altenheimen. Schon bei der letzten Kontrollwoche im April hat es knapp 60.000 Verstöße gegeben. Hier ist also Vorsicht geboten. Und genauso aufpassen muss man auch am Bodensee. Naturschützer und Wassersportverbände warnen, dass der See durch immer mehr Motorboote und Freizeitsportler zunehmend belastet wird. Auch der extrem niedrige Wasserstand befeuert das Problem momentan. Baden-Württembergs Wirtschaftsministerin Nicole Hofmeister-Kraut fordert deshalb mehr Rücksicht auf Natur und Tiere und langfristig auch strengere Regeln für den Wassersport. Und wer von euch kennt diesen Track hier noch?
16: Sie machen Fotos, Taschen platzen, aber Apache bleibt gleich. 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
15: Ja, der gute alte Apache mit Roller. Während der Rapper irgendwie ein bisschen an Hype verloren hat, ist er jetzt aber wieder zurück auf der Bildfläche, zumindest im TV. Der Rapper ist neuer Markenbotschafter von Extra und wirbt künftig in der großen Kampagne für Kaugummi. Passend dazu bringt er natürlich

Natürlich eine limitierte Apache-Edition auf dem Markt, das ist ja sowieso klar. Ich finde aber eigentlich, ist es eine coole Sache für unseren Energy Star. Ist ja auch einfach ein cooler Typ. Mehr von ihm gibt es natürlich auch bei uns im Programm. Und das nächste News-Update gibt es dann von mir wieder in genau einer Stunde.

0: Freunde, wir haben es 2:15. Die Woche ist fast geschafft. Zeit, schon mal alles Revue passieren zu lassen, was so los war. Vor allem bei den Stars. Das hat für euch Pia.
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2: Und da fangen wir an mit meinen absoluten Lieblingsnachrichten. Und zwar Miley Cyrus bringt angeblich ein neues Album raus. Im November soll es schon soweit sein, ihr 10. Studioalbum. Sie selber hat das quasi so ein bisschen bestätigt im Interview mit Wonderland Magazin. Da war sie auf dem Cover. Auf jeden Fall soll es um Liebe gehen, so ein Liebesalbum sein. Es sind auch schon viele Tracks davon fertig. 10 Tracks sind insgesamt.

0: insgesamt drauf auf diesem Album. Sie hat auch gerade ihr Label gewechselt, ist jetzt bei Atlantic Records. Und die Farbe des Albums soll rot sein. Ich bin wirklich sehr gespannt. Wir bleiben beim Thema Liebe. Madison Beer ist verlobt mit dem Quarterback der Los Angeles Chargers. Justin Herbert heißt der. Und die haben wirklich ein ganz süßes Foto bei Instagram gepostet. Und die beiden sind wirklich, ich glaube, offiziell das schönste Paar auf diesem Planeten. Und zu guter Letzt noch wieder Gerüchte natürlich von Taylor Swift. Angeblich soll sie nächstes Jahr auf European Tour gehen, also nach Europa kommen. Irgendwie würde es passen. Ich glaube, dass dieses Jahr noch das 13. Studioalbum rauskommt. Dann vielleicht nochmal eine Tour, weil Travis Kelce spielt ja auch nochmal Football. Und dann, glaube ich, macht die erstmal eine Pause. Also ich hoffe, dass an den Gerüchten was dran ist und man sie nächstes Jahr in Europa live sehen kann.
1: Ja, wir drücken uns allen die Daumen. Danke dir, Pia.
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Prodigy-Star Rita Ora, wundere ich mich eigentlich auch nicht mehr, wenn ich was Neues über die rausfinde, was die auch noch kann. Also die singt ja ganz toll, tanzt ganz toll, spielt auf der Bühne manchmal Mundharmonika. Okay, nee, wundere ich mich nicht mehr. Hat auch schon geschauspielert, unter anderem damals in dem Detective Pikachu-Film war sie mit dabei. Oh mein Gott. Rita Ora jetzt für euch mit I Will Never Let You Down bei Energy. 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
1: 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Ist es 14 Uhr, es geht rein in den Freitagnachmittag mit natürlich zuverlässig den 10 Hits am Stück. Da habe ich gleich für euch die aktuelle Single von Fast Boy. Und jetzt Harry Styles, ich bin Felina und freue mich, dass ihr dabei seid.
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Gold. Falls ihr gerade so ein bisschen an dem Punkt seid, dass ihr euch sagt, boah, genug Woche fürs Erste. Es war genug los, genug gemeistert, genug geschafft. Dann, hey, wenn ihr es noch nicht gemacht habt, dann klopfe ich euch jetzt mal auf die Schulter und sage, hey, super gemacht. Wirklich, ihr habt durchgezogen und jetzt ist Wochenende und das habt ihr euch verdient. Und genau das singen übrigens auch Fastboy in Beautiful Life. Ja, es gibt Auf und Abs im Leben und manchmal sind die Abs wirklich ätzend. Aber am Ende werdet ihr sagen, ich hab's geschafft, ich hab das durchgestanden und ich bin so stolz auf mich. Und das macht er jetzt. Beautiful Life bei Energy. 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
1: Von Laura aus Reutlingen. Erstmal guten Morgen an dich. Sie schreibt, Morgen, ich bin seit 4 Uhr wach, weil mein Ex-Freund versucht hat, mich anzurufen und mir einfach mal um 3 Uhr nachts geschrieben hat, dass er mich vermisst. Ich drehe komplett durch, brauche jetzt erstmal viel Kaffee, viel Concealer und gute Mucke zum Ablenken. Wow! Laura, Alter, das ist wirklich krass. Also ich meine, stell dich das mal vor, ne? Ihr liegt da mitten in der Nacht, ihr seid am Pennen, plötzlich klingelt das Handy und dann ploppt die Nachricht auf vom Ex. Hey, ich vermisse dich. Also das ist ja so ein bisschen dieser Heartbreak-Klassiker. Ich weiß ja nicht, seid ihr schon lange getrennt oder ist das jetzt irgendwie so ein frisches Ding? Hat er Schluss gemacht? Hast du durch Schluss? Das sind irgendwie so die Fragen, die mir hier durch den Kopf schießen. Ich meine, ganz ehrlich, fühl dich jetzt erstmal gedrückt. Mein Tipp für dich, mach dir auf jeden Fall einen vierten Kaffee mit oben drauf und schreib bloß nicht zu impulsiv zurück. Ne? Das ist das Dümmste, was man jetzt machen kann. Lass den jetzt erstmal ein bisschen auf der Seite liegen, ne? Ein bisschen zappeln lassen und dann kann man überlegen, ob und vor allem, was man da am Ende zurückschreibt. Ne? Ich meine, das ist der Ex-Freund. Irgendeinen Grund gibt's ja, dass man Schluss gemacht hat.
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19: Mit Marco, hallo. Es ist sehr heiß und sehr schwül in der Energieregion mit bis zu 35 Grad momentan, aber das hält nicht mehr lang an. Es windet schon ein bisschen und in kurzer Zukunft wird es auf jeden Fall auch Gewitter geben in vielen Orten, also bereitet euch da schon mal drauf vor. Gerade haben wir in Gschwendt 33 Grad gemessen und in Sternenfels hat es auch 33 Grad. Dann schauen wir noch ganz kurz auf die Straßen, die A5 Karlsruhe Richtung Frankfurt zwischen Bruchsal und Kreuzweidorf. Hier steht ein kaputtes Auto auf der mittleren Spur, das führt zu 4 Kilometer Stau, braucht ihr 20 Minuten länger, und die A8 Stuttgart Richtung Karlsruhe zwischen Heimsheim und Pforzheim Ost, eine bekannte Baustelle, hier gerade 7 Kilometer Stop and Go, da müsst ihr ungefähr 15 Minuten mehr einplanen. Und damit noch zu den News aus der Energy-Region. Beim Fußball-Weltverband FIFA wächst der Widerstand gegen Präsident Gianni Infantino. Hintergrund ist sein Plan, Anteile an den Vermarktungsrechten der Fußball-WM an Investoren zu verkaufen. Dagegen wehren sich nicht nur alle 55 europäischen Fußballverbände, jetzt fordert DFB-Aufsichtsratschef und Vorstandsvorsitzender des VfB Stuttgart Alexander Werle sogar einen Rücktritt des FIFA-Präsidenten. Er wirft Infantino vor, den Weltfußball im Alleingang zu führen und mit seinen Plänen zu gefährden. Dann gibt's noch Neues von der Rheintalstrecke. Wegen Bauarbeiten wird die Strecke zwischen Offenburg und Herbertsheim an den Wochenenden vom 7. bis 10. und vom 14. bis 17. August komplett gesperrt. Betroffen sind mehr Regionalbahn- und ICE-Verbindungen, die teilweise ausfallen oder umgeleitet werden. Die Deutsche Bahn setzt Ersatzbusse ein und empfiehlt, mehr Zeit für die Fahrt einzuplanen. Und für alle Dschungelcamp-Fans gibt's jetzt Nachschub. Ab Montag startet die neue Reality-Show Dschungel Divas. Jede Versuchung kostet.

10 bekannte Reality-TV-Stars ziehen in den Dschungel von Kolumbien und kämpfen zwischen Schlangen, Matsch und Challenges um bis zu 200.000 Euro. Also für wilde Szenen und Drama ist definitiv gesorgt. Wer Bock darauf hat, rein da. So viel erstmal zu den News. Wir hören uns dann in einer Stunde mit meinem Kollegen Fred wieder im nächsten News-Update.

Er gehört zu den erfolgreichsten DJs weltweit. Krasse Legende. David Guetta. Wir bei Energy lieben den natürlich auch kompletto.

0: Nationen. Dafür wird er jetzt ausgezeichnet. Das ist ein absoluter Rekord. Er ist nämlich der erste EDM-Star, der einen Stern auf dem Walk of Fame bekommen wird. Also dieser Hollywood Walk of Fame, wo so wirklich ganz, ganz große Stars einen eigenen Stern bekommen. Und nächstes Jahr ist er dann mit dran. Unter anderem zusammen mit Sia, was ich so lieb finde, weil die doch so viele tolle Songs zusammen gemacht haben, so gut miteinander funktionieren. Aber zum Beispiel Linkin Park bekommt nächstes Jahr auch einen. Oder auch Lil Wayne. Und eben unser David Guetta.
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0: Reality. Gleich 15 Uhr und wir sind mittendrin in den 10 Hits am Stück.
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0: Und da habe ich euch auf den Freitag natürlich eine brandneue Nummer von Ariana Grande diese Woche mit dabei. Außerdem haben wir auch Kygo zusammen mit Khalid und Griffin und Save My Love.

Jetzt muss ich gerade noch mal kurz überlegen, ach, welcher Tag war heute noch mal? Ah ja, richtig. Da gibt es für euch immer unsere Neuvorstellungen und heute kann ich ganz stolz verkünden, dass Ariana Grande wieder da ist. In den letzten Jahren war die ja vor allem als Schauspielerin unterwegs, aber jetzt ist sie wieder zurück in der Musik. Heute von ihr Petal. So heißt ihr neues Album und die Single dazu. Und falls ihr noch mehr über den Song hören wollt, dann hört doch mal in unseren Energy New Hits Friday Podcast rein.

0: Energy Region Stuttgart läuft bei euch auf den letzten Metern ins Wochenende. Und dass die auch noch schön glatt laufen, hat Kiki von Energy am Morgen heute natürlich noch ein paar Good News für uns mitgegeben, dass wir unterwegs gut versorgt sind.
1: Nach Australien. Ein Drohnenpilot der Walschutzorganisation Orca hat vor der Küste von New South Wales nämlich was beobachtet, das so gut wie noch nie ein Mensch vor ihm gesehen hat. Die Geburt eines Buckelwals. Dem Piloten ist nämlich aufgefallen, dass ein Buckelwalweibchen ganz, ganz nah an der Wasseroberfläche so ein bisschen sich ungewöhnlich verhalten hat. Und dann, nur Augenblicke später, ist da ein winziges Babykalb aufgetaucht und ist auch direkt für seinen allerersten Atemzug dann an die Oberfläche geschwommen. In den ersten paar Stündchen hat das kleine Kerlchen dann direkt seinen ersten Tauchversuch gestartet und auch schon Bekanntschaft mit anderen Walen gemacht. Und für die Wissenschaft ist das eine absolute Sensation, denn weltweit gab es bisher 3 weitere dokumentierte Beobachtungen von so einer Buckelwalgeburt. Also das ist super, super selten, dass man das irgendwie irgendwann mal sieht. Für den Naturschutz natürlich mega schön.
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1: Gleich ist es 3:30.
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1: Ja, es ist weiterhin ganz schön sonnig in der Energy-Region. Heute Temperaturen 30 bis 35 Grad. Und am Wochenende wird es ähnlich sommerlich. Nur morgen kann es so mittags ein bisschen regnen, aber nicht super stark. Vor allem so in den höheren Lagen. Jetzt gerade gemessen haben wir in Wiesloch 33 Grad und in Ilshofen auch 33 Grad. Und wir schauen noch auf die Straßen. Auf der A8 Stuttgart Richtung Karlsruhe zwischen Heimsheim und Pforzheim-Ost haben wir 8 Kilometer Stau. Dauert eine halbe Stunde länger. Und auf der A5 Karlsruhe Richtung Basel zwischen Baden-Baden und Achern. Da ist noch eine Unfallaufnahme, deswegen haben wir 10 Kilometer Stau. Rechnet da mal mit einer halben Stunde mehr. Und was in der Energy-Region sonst so abgeht, das weiß Marco. Hey!
3: Hallo!
1: Lass mal hören.
3: Stell dir mal vor, es ist Nacht. Zeit zu schlafen und alle Viertelstunde läuten die Kirchenglocken. Gut oder nicht so gut?
1: Hatte ich in meiner ersten Wohnung.
3: Oh.
1: Ich kam damit klar.
3: Du kamst damit klar. Also für mich wäre es die Hölle.
1: Ich habe wirklich direkt unter dem Kirchturm geschlafen. War
3: wow.
1: Gar kein Problem.
3: Okay, das ist krass. Für mich würde es nicht gehen und damit bin ich wohl auch nicht allein. Denn in Neckarteifingen ist genau das der Fall. Mehrere Anwohner beschweren sich jetzt, weil der Viertelstundenschlag sie nachts immer wieder aus dem Schlaf reißt. Mit einer Petition fordern sie jetzt, dass die Glocken zwischen 22 und 7 Uhr schweigen.
1: Okay, Petition heißt, dass wahrscheinlich irgendjemand was dagegen hat?
3: Ja, die haben was dagegen, aber und zwar ist das die Kirche, ist ja klar. Die evangelische Kirchengemeinde lehnt das nämlich strikt ab. Das ist einfach jahrhundertelange Tradition. Und es gibt wohl auch ein Schallgutachten, das bestätigt, dass die zulässige Lärmgrenze nicht überschritten wird.
1: Okay, ich merke schon, könnte hitzig werden.
3: Ja, und Hitze ist auch ein gutes Stichwort, denn so heiß wie diesen Monat war es im Juli in Baden-Württemberg noch nie. Der Deutsche Wetterdienst hat in Ohlsbach im Ortenaukreis gestern 40,2 Grad gemessen.
1: Boah.
3: Und damit den bisherigen Juli-Rekord von 39,8 Grad aus 2019 geknackt.
1: Das kommt ja schon fast an den deutschen Rekord von 41,8 Grad ran. Sowas
3: ja,
1: weiß ich zufällig.
3: Erstaunt mich immer wieder, dass du solche Sachen einfach weißt, aber ich finde, der Rekord darf auch gerne noch nicht gebrochen werden in nächster Zeit.
1: Fände ich auch okay.
3: Sehr gut. Und zu guter Letzt der Hype-Song Du bist gut genug. Du bist gut genug. Ja, kennen wir alle. Manche lieben den, manche können den nicht mehr hören. Fakt ist, er sorgt auf jeden Fall immerhin noch für ganz viele Schlagzeilen. Jetzt hat er es nach England geschafft. UK-Star-Rapper Skepta wird eine neue Version mit Blumengarten aufnehmen. Der Part von Shirin David wird dabei außerdem komplett geskippt.
1: Ah, das war schon länger angekündigt, dass man da was für den englischsprachigen Markt eine Alternative schaffen will, richtig?
3: Ja, obwohl trotzdem natürlich auch der deutsche Song sehr gut im Ausland ankommt.
1: Auf jeden Fall.
3: Aber so wird natürlich jetzt mal die UK bedient und natürlich bitte für Shirin David, muss man
1: ja,
3: sagen.
1: Ja, das ist auf jeden Fall hart, muss man leider sagen.
3: Aber die beste Musik gibt's jetzt hier.

0: Ende Juli. Ich finde, da kann man schon mal ein bisschen die vorweihnachtliche Stimmung schüren. Ich habe nämlich weihnachtliche Nachrichten für alle Filmfans und da geht es um unseren Lieblingslausbub aus dem winterlichen TV-Programm, der nicht Michel heißt. Okay, das war jetzt ein bisschen arg kompliziert ausgedrückt, ich sag's anders. Es geht um Kevin. Der Kevin, der in den 90er Jahren alleine zu Hause und allein in New York war. Wusstet ihr eigentlich, dass es noch 4 weitere Filme von der Reihe gab? Ja, wahrscheinlich nicht alle so interessant wie die davor, einfach weil es nicht mehr mit der Originalbesetzung war. Macaulay Culkin, der Kevin gespielt hat, war an den Fortsetzungen nicht mehr beteiligt. Aber genau das könnte sich jetzt ändern. Bei Disney brodelt nämlich gerade ordentlich die Gerüchteküche, dass demnächst ein 7. Teil erscheinen könnte mit Macaulay Culkin. Angeblich gibt es einen Deal, dass er ein Herzensprojekt realisieren darf, wenn er vorher nochmal Kevin gespielt hat. Und er hat auch vor ein paar Monaten schon mal angedeutet, dass er da bei einer Rückkehr in die alte Rolle nicht völlig abgeneigt wäre. Man munkelt auch schon eine ungefähre Handlung, bei der Kevin inzwischen erwachsen ist und von seinem Kind ausgesperrt wird, das ihm dann Fallen stellt, wenn er zurück ins Haus will. Also alles ein bisschen umgedreht. Also, wie viel da wirklich dran ist, schwer zu sagen, aber irgendwie cool wäre es ja schon, oder?
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Ihr hört Energy Region Stuttgart und ich bin sicher, ihr habt alle schon mal den Spruch, was nicht tötet, härtet abgehört, oder? Aber ich sag's euch ehrlich, klingt schon viel cooler, wenn das Kelly Clarkson sagt oder sogar singt.

0: Schönen Freitag euch allen. Wir sind mittendrin in den 10 Hits am Stück.
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0: Und in der nächsten Viertelstunde habe ich da zum Beispiel The Bowser für euch mit Magnetic und vorher auch noch Harrison und All the Things She Said. Und ich bin Fred. Hello!

Aus den Fjorden Norwegens sind sie auf dem Weg, die große weite Welt einzunehmen. Und ich spreche hier nicht von Wikingern auf einem Feldzug mit ihren Drachenbooten, sondern vom norwegischen Haustrio The Bowser. Ist mir auch ein bisschen lieber als so kriegerische Wikinger. Hier sind sie jetzt mit Magnetic.

0: Energy-Region Stuttgart läuft bei euch. 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
23: Es ist 16.28 Uhr.
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23: Ja, heute haben wir noch so 30 bis 35 Grad in der Energieregion. Morgen wird es dann ein bisschen kühler mit höchstens 30 Grad. Aber der Sonntag ist dann wieder heiß. Heute Nacht kann es auch ein bisschen regnen. Das Wochenende wird größtenteils trocken. Außer so der Samstagnachmittag, aber nicht schlimm. Jetzt gerade gemessen haben wir in Nebringen und in Böblingen jeweils 32 Grad. Und wir schauen noch schnell auf die Straßen. Auf der A8 München Richtung Stuttgart zwischen Merklingen und Hohenstadt sind 10 Kilometer Stop and Go, dauert 20 Minuten länger. Und auch auf der A8 Stuttgart Richtung Karlsruhe zwischen Heimsheim und Pforzheim-Ost haben wir 10 Kilometer Stau. Rechnet da mal mit 40 Minuten mehr. Und damit zu den News mit Marco. Hallo.
25: Hallo.
23: Was gibt's Neues in der Energy-Region?

0: Gute Nachrichten. Die Hygiene in Baden-Württembergs Gastronomie haben sich verbessert. Lebensmittelkontrolleure mussten im vergangenen Jahr deutlich weniger Betriebe schließen als noch im Jahr zuvor. Insgesamt hat man rund 60.000 Betriebe kontrolliert. Bei 86% gab es gar nichts zu beanstanden. Dort, wo man Mängel festgestellt hat, konnte man es meistens auch sogar direkt beheben.
1: Das klingt doch mal gut. Könnten wir am Wochenende eigentlich genüsslich schlemmen gehen?
0: Das klingt doch mal nach einem Plan, Fred. Und erinnerst du dich eigentlich noch an den Ryanair-Flug, bei dem vor ein paar Wochen die Scheibe geplatzt ist?
1: Boah, ja. Ah, das muss mega heftig gewesen sein. Ist das schon wieder passiert?
0: Ja, nee, nicht das Gleiche, aber es ist gerade einiges los im Flugverkehr. Ein Eurowings-Flug von Stuttgart nach Wien ist kurz nach dem Start vom Blitz getroffen worden. Der Airbus kehrte dann vorsorglich zum Flughafen Stuttgart zurück, wo die Maschine überprüft wurde. Von den 106 Passagieren ist niemand verletzt worden. Die Sicherheit war auch laut Eurowings nie gefährdet.
1: Wow, schon ein bisschen gruselig, die Vorstellung. Ja. Aber eigentlich ja mal wieder ein Zeichen, wie unglaublich sicher das Fliegen ist, wenn so ein Blitzeinschlag immer noch nichts ausrichten kann.
0: Eben, genauso muss man das eigentlich sehen. Dann noch ein anderes Thema. Energy-Star Olivia Rodrigo ist offenbar wieder vergeben. Ja, die Sängerin wurde in New York händchenhaltend und küssend mit dem Investor Julian Cronenberg fotografiert. Erst Ende vergangenen Jahres hat sie sich von Schauspieler Louis Patridge getrennt. Die Trennung verarbeitet sie zum Beispiel auch wiederum auf ihrem neuen Album.
1: Uiuiui, gut, also ich will ihr jetzt nichts Schlechtes für ihre Beziehung wünschen. Aber wenn bei einer Trennung ein neues Album bei rumkommt.
0: Meinst du, kommen bald wieder neue Songs?
1: Ich wünsche ihr, dass bald keine neuen Songs kommen. Aber uns wünsche ich das natürlich immer, weil wir spielen hier ja immer gerne die besten neuen Hits. Auch von Olivia Rodrigo, wenn es was gibt. Oder wie jetzt hier zum Beispiel Juste, Jack Style und Jon, Turn the Lights Off.
0: Ist mindestens genauso gut.
1: So,

0: 20 Minuten noch, bis offiziell das Wochenende startet. Und das will natürlich vorbereitet sein.
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0: Und falls ihr noch nichts geplant habt, dann helfe ich euch jetzt, das zu ändern. Und wegen dem Wetter gibt's den Wochenendcheck heute in der Strand- und Wasser-Edition. Wir fangen mal an meinem Lieblingsbadesee in der Energy-Region, der Waldsee in Vornsbach. Da ist dieses Wochenende das Sommernachtsfest mit Live-Musik, Vergnügungspark, Flohmarkt und einem großen Feuerwerk. Start heute geht noch bis Montag. Ganz ähnlich, nur mit einem größeren See, geht es in Langenargen ab. Beim Uferfest warten da am Bodensee alle möglichen Stände mit Live-Musik und leckerem Essen auf euch. Eintritt frei, außer für das Feuerwerk am Samstagabend. Das kostet 6 Euro, wenn ihr es von nahem sehen wollt. Strandfeeling bekommt ihr aber auch mitten in Stuttgart. Ab morgen verwandelt sich das Stadtpalais wieder für 2 Wochen in eine mediterrane Bucht mit Sommermarkt, Workshops und der Möglichkeit zu planschen. Und natürlich könnt ihr auch in Sindelfingen Strandfeeling bekommen, wenn ihr zum Bräuni Beach Inn geht, beim Bräuninger Land Sindelfingen. Das alles und noch viel mehr könnt ihr bequem jetzt auch nochmal auf energy.de nachlesen. Ich würde sagen, ihr macht jetzt Schluss fürs Wochenende, oder?
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Hier jetzt mit Bruno Mars. Und falls ihr euch fragt, warum der uns immer so lange warten lässt auf neue Musik, das liegt daran, dass er alles selbst schreibt und produziert. Und sowas dauert halt. Manchmal auch länger, als ihm selber lieb wäre, aber das Ergebnis lohnt sich.

0: Thank you, DJ.
1: 17 Uhr, es geht Richtung Feierabend mit Energy Region Stuttgart.
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1: Und da machen wir auch direkt weiter mit den 10 Hits am Stück. Gleich haben wir da Fever Dream von Alex Warren und nachher auch noch was brandneues von Ariana Grande. Also bleibt dran.

Wie sagt man so schön? Alles neu macht der Freitag. Naja, zumindest in der Musik. Jede Woche feiern wir die Neuerscheinungen unserer Energy Stars und ihr bekommt alle Songs und Hintergründe geballt in unserem Energy New Hits Friday Podcast. Aber ich habe hier natürlich auch eine kleine Kostprobe für euch dabei. Ariana Grande hat

0: Mann, Marco, jetzt kommst du ja schon wieder in deinen Turnschuhen reinspaziert und dabei ist es doch heute viel zu heiß für Sport.
1: Ja, du hast ja recht. Und deswegen machen wir heute nur eine theoretische Einheit.
0: Da bin ich dabei.
1: Sehr gut.
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1: Im Machtkampf zwischen UEFA und FIFA droht dem Weltfußball gerade wirklich eine Eskalation. Die 55 europäischen Fußballverbände wollen nach Medienberichten alle FIFA-Wettbewerbe boykottieren, falls Präsident Gianni Infantino an seinen Plänen festhält, Anteile für die Vermarktung der WM an private Investoren zu verkaufen. Die UEFA befürchtet, dass dadurch wirtschaftliche Interessen über den Sport gestellt werden.
0: Eieiei, das ist ja gerade wirklich keine gute Situation. Nein. Was sagt denn die FIFA dazu?
1: Ja, die FIFA weist die Kritik zurück, ist ja klar, und betont, niemand wolle hier den Fußball verkaufen. Naja, dafür gibt es jetzt aber noch was Positives von unserem Lieblingssport. Der deutsche Profifußball hat einen neuen Zuschauerrekord aufgestellt. In der vergangenen Saison wurden in der ersten Bundesliga und in der zweiten Bundesliga zusammen mehr als 21 Millionen Tickets verkauft. So viele wie noch nie. Im Schnitt waren die Stadien zu 96% ausgelastet.
0: Oh wow, also fast jedes Spiel ausverkauft. Mhm. Gibt es eine Erklärung für den Rekord?
1: Vor allem tatsächlich unsere Traditionsclubs wie der Hamburger SV und der 1. FC Köln. Die konnten nach ihrem Wiederaufstieg natürlich super viele Menschen in die Stadien ziehen.
0: Ja, okay, verstehe ich. Und natürlich der VfB.
1: Nicht vergessen.
0: Ja.

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12: Gleich ist es 5:30.
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12: Ja, es zieht gerade ein bisschen zu in der Energy-Region. Das liegt daran, dass es heute Nacht ein bisschen regnen könnte. Morgen wird es dann wieder überwiegend sonnig mit Temperaturen bis 30 Grad. Nur nachmittags so ein bisschen leichter Regen, vor allem in den höheren Lagen. Und der Sonntag wird wieder sehr sonnig. Jetzt gerade gemessen haben wir in Tamm 33 Grad und in Michelfeld 32 Grad. Und wir schauen noch schnell auf die Straßen. Auf der A8 Stuttgart Richtung Karlsruhe zwischen Heimsheim und Pforzheim Ost haben wir 8 Kilometer Stau, dauert eine halbe Stunde länger. Und auf der A81 Stuttgart Richtung Heilbronn zwischen Stuttgart-Zuffenhausen und Pleidelsheim sind 6 Kilometer Stop and Go. Da geht's eine Viertelstunde länger. Und damit zu Marco, der ist auch hier bei mir im Studio und hat News aus der Energy-Region. Es gibt wichtige Hinweise für alle Autofahrer, richtig?
14: Ja, absolut, denn es wird wieder geblitzt. Von Montag bis Sonntag läuft die Speed Week, bei der die Polizei verstärkt auf Autobahnen, Landstraßen und natürlich auch innerorts kontrolliert. Besonders vor Schulen, Baustellen und Altenheimen. Schon bei der letzten Kontrollwoche im April hat es knapp 60.000 Verstöße gegeben.
12: Uff, okay, ja dann Leute, fahrt anständig.
14: Ja, da ist Vorsicht geboten und aufpassen muss man auch am Bodensee. Naturschützer warnen, dass der See durch immer mehr Motorboote und Freizeitsportler zunehmend belastet wird. Auch der extrem niedrige Wasserstand befeuert das Problem momentan. Baden-Württembergs Wirtschaftsministerin Nicole Hofmeister-Kraut fordert deshalb mehr Rücksicht auf Natur und Tiere und langfristig auch strengere Regeln.
12: Ja.
14: Und dann habe ich noch einen kurzen Flashback ins Jahr 2019.
15: Sie machen Fotos, Taschen platzen, aber Apache bleibt gleich.
12: Apache!
14: Ja, der gute alte Apache mit Roller. Während der Rapper gerade irgendwie ein bisschen an Hype verloren hat, ist er jetzt aber wieder zurück auf dem Bildschirm. Im TV, der Rapper ist der neue Markenbotschafter von Extra und wirbt künftig in der großen Kampagne für, ja klar, Kaugummi.
12: Ah.
14: Passend dazu bringt man auch irgendwie eine limitierte Apache-Edition auf den Markt, das gehört einfach mit dazu.
12: Eigentlich irgendwie eine coole Sache für unseren Energy-Star.
14: Ja.
12: Ist ja auch ein cooler Typ.
14: Sag ich auch.
12: Ein fresher Typ, wie fresher Atem dann auch. mehr von ihm hören wir dann bestimmt auch
14: Mal wieder.
12: Programm.
14: Definitiv.
12: Und auch sonst spielen wir immer die besten neuen Hits. Gleich zum Beispiel Tampa City und Self-Aware bei Energy Region Stuttgart. Und das nächste Update von dir
14: gibt's in einer Stunde.
12: So,

0: Wie nennt man eigentlich die Bewohner von Ibiza? Ibiza? Ibizteken? Ganz ehrlich, ich habe keine Ahnung, aber Marco schon. Hi Marco.
1: Hallo, und ich kann es auch gleich beantworten. Ibizenker wären das gewesen,
0: Ibizenker,
1: mein Freund.
0: Ja, okay, ganz genau. Es sind ja gerade viele auf dem Weg im Urlaub, und ich würde sagen, Ibiza ist nicht die einzige Urlaubsinsel, wo das gar nicht so eine einfache Frage ist. Und deshalb gibst du uns jetzt ein bisschen Nachhilfe.
1: So sieht's aus. Ich habe mal ein paar Inseln rausgesucht. Du darfst raten. Mal schauen, bei wie vielen du weißt, wie die Einwohner wirklich heißen. Es ist nicht so einfach.
0: Okay.
1: Ich fange mal mit der Insel Korfu an. Was glaubst du, wie die Einwohner heißen?
0: Korfu. Ich sage, die heißen Korfu. Korfuten.
1: Ja, klingt nicht so schlecht. Nee, ist aber Quatsch. Die nennen sich Korfioten.
0: Korfioten?
1: Ja, okay. Nicht zu verwechseln mit den Idioten. Ja, ganz guter Joke. Egal, wir machen ganz schnell weiter. Und zwar mit den Seychellen.
0: Die Seychellen, oh, das habe ich, glaube ich, mal gehört. Seychellen, das war irgendwie sowas Französisch angehauchtes. Seychellois.
1: Wow, oha, woher weißt du das?
0: Ja, keine Ahnung.
1: Das ist krass, weil ich hätte dir eigentlich, wäre es auch einfach gewesen, die kann man auch Seychellen nennen tatsächlich einfach. Da hättest du den easy way out gehabt, aber wenn der Französisch-Pro da um die Ecke kommt, ja, fein, Mensch. Gut, den gebe ich dir. Dann hören wir auf mit was Schwererem, würde ich behaupten.

0: Mit okay. Teneriffa.
1: Teneriffa. Teneriffiera.
0: Okay, es klingt krass, ist aber leider falsch. Und zwar ein männlicher Einwohner auf Teneriffa wird Tinerfenio genannt.
1: Tinerfenio.
0: Und die weiblichen werden Tinerfenia genannt.
1: Tinerfenio und Tinerfenia.
0: Ja, jetzt alle mal einprägen und nie wieder vergessen.
1: Gut, wir sprechen zusammen. Tinerfenio, Tinerfenia. Ah, gut.
0: Es klingt herrlich.
1: Merken wir uns, wenn ihr auf Teneriffa unterwegs seid, da habt ihr es mit Leuten zu tun, die von Teneriffa kommen.
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Geronimo war ein großer militärischer Anführer und Mediziner der Apachen und ist auch Namensgeber für den nächsten Song hier bei Energy Region Stuttgart. Das ist Shepherd mit Geronimo.

0: genau 18 Uhr und hier ist Fred für euch mit den 10 Hits am Stück.
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0: Und in der nächsten Viertelstunde sind hier die Backstreet Boys für euch am Start und vorher auch noch Tame Impala und Jenny mit Dracula.

0: Blondie.
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Es ist schon faszinierend, wie Musik Menschen zusammenbringen kann. Zum Beispiel bei den Backstreet Boys, die jetzt wieder zurück sind. Und auf ihren Konzerten stellen sie immer wieder fest, dass da einfach Leute aus 4 verschiedenen Generationen im Publikum sind. Das ist schon mega cool. Jetzt hört ihr sie bei Energy Region Stuttgart mit Bottle Up. Das sind immer die besten neuen Hits.

0: 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Ihr hört Energy Region Stuttgart und ich bin Fred. 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
0: Es ist fast genau 6:30.
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0: Ja, noch nicht ganz fast genau, ist noch eine Minute hin, aber so streng wollen wir nicht sein. Es ist schön gewesen heute bei Temperaturen zwischen 30 und 35 Grad. Morgen geht's dann wieder ein bisschen runter mit höchstens 30 Grad in der Energy Region und der Sonntag wird dann wieder heißer. Jetzt gerade gemessen haben wir in Stocksberg und in Untergruppenbach jeweils 32 Grad und wir gucken noch schnell auf die Straßen. Auf der A8 Stuttgart Richtung Karlsruhe zwischen Heimsheim und Pforzheim Ost, da haben wir 7 Kilometer Stau. Verzögerung von 20 Minuten sind da drin. Und auf der A5 Karlsruhe Richtung Frankfurt zwischen Kronau und Waldorf-Wiesloch, da sind 3 Kilometer Stop and Go. Und dann checken wir noch die News mit Marco. Grüß dich.
13: Abend.
0: Was bewegt die Energy-Region gerade so?
13: Die Kritik an FIFA-Präsident Gianni Infantino wird immer lauter, auch aus Baden-Württemberg. Erst DFB-Funktionär Alexander Werle aus Bietigheim und jetzt auch noch Ex-Freiburg-Trainer Christian Streich haben den Weltverband scharf angegriffen. Er bezeichnete die FIFA als mafiöse Struktur und kritisiert vor allem die Pläne, Teile der WM-Vermarktungsrechte an Investoren zu verkaufen. Sollte die FIFA daran festhalten, spricht sich Streich sogar für einen Boykott der Fußball-WM durch die europäische Verbände aus.
0: Klingt wirklich ganz schön ernst. Hoffentlich legt sich das Ganze bald wieder. Mhm. Aber apropos Freiburg, da gibt es doch auch noch ein paar positivere News, oder?
13: Yes, gibt's auch. Am 12. August gibt es mal wieder ein krasses Naturereignis. Dann ist über Baden-Württemberg eine partielle Sonnenfinsternis zu sehen. Dabei verdeckt der Mond je nach Ort bis zu 90% der Sonne. Das ist wirklich sehr, sehr selten. In Freiburg sogar so stark wie nirgendwo anders in Deutschland.
0: Ach, die gute alte Energy-Region liefert mal wieder ab.
13: Yeah.
0: Aber nicht vergessen, nur mit spezieller Sonnenfinsternisbrille angucken.
13: Sehr, sehr guter Hinweis. Danke dir. Und Fred, wie stehst du eigentlich zum Dschungelcamp?
0: Ist jetzt nichts, wo ich mich selbst sehen würde.
13: Also du würdest ungern selber mitmachen, sagst
0: ja,
13: du?
0: Ja, genau.
13: Vielleicht schaust du es dann lieber, denn für alle Dschungelcamp-Fans gibt es jetzt einen Nachschub. Ab Montag startet

0: Die neue Reality-TV-Show Dschungel Divas. Jede Versuchung kostet. 10 bekannte Reality-Stars ziehen in den Dschungel von Kolumbien und kämpfen zwischen Schlangen, Matsch und Challenges um bis zu 200.000 Euro. Vielleicht jetzt doch Bock?
1: Naja, ich bin jetzt nicht direkt eine Diva. Also
0: stimmt, okay.
1: Würde ich sagen, lassen wir das die machen.
0: Okay.
1: Und wir machen lieber das, was wir am besten können.
0: Du sagst es.
1: Immer die besten neuen Hits spielen.
0: Yes.
1: Das ist Olivia Dean mit So Easy bei Energy Region Stuttgart.

heiß, weil man muss sich ja erstmal alles anhören und die Hintergründe recherchieren und so weiter. Alles nur für euch, dass ihr dann in unserem Energy New Hits Friday Podcast auf den neuesten Stand gebracht werdet. Den findet ihr dann auf energy.de und da geht es diese Woche zum Beispiel um diese Songs hier.

0: geil. Benny Blanco ist mit dabei, Shabusi und Norma Jean Martini. Also, da ist auf jeden Fall was am Start. Auch Ariana Grande hat wieder was rausgehauen. Habt ihr vielleicht auch schon heute hier gehört? Also ihr seht, da ist richtig was los diese Woche. Und reinhören lohnt sich definitiv.
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Das ist Energy Region Stuttgart mit immer den besten neuen Hits und hier jetzt mit Younert Us, die als DJ-Duo unterwegs sind und nicht nur als DJ-Duo, sondern auch so ein bisschen Work-Besties sind. Und das ist schon wichtig, weil auf den ganzen Touren ist es oft schwer, noch jemand anderen mitzunehmen. Deswegen ganz gut, dass sie sich miteinander verstehen. Das sind sie jetzt mit Flipside.

0: 19 Uhr haben wir es und wir sind mittendrin in den 10 Hits am Stück.
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0: Und von denen habe ich auch noch ein paar für euch. Gleich zum Beispiel Yüste, Jack Style und Jon mit Turn the Lights Off. Und in einer Viertelstunde auch noch eine ganz neue Nummer. Also bleibt auf jeden Fall dran. Ich bin Fred, hi.

Welcher Tag ist heute nochmal? Ja, richtig. Energy, New Hits Friday. Da gibt es für euch immer unsere Neuvorstellungen. Und heute kann ich einfach verkünden, dass Ariana Grande wieder da ist. In den letzten Jahren hat sie ja vor allem sich als Schauspielerin verdient gemacht. Aber jetzt ist sie zurück in der Musik. Heute von ihr, Petal, ist ihr neues Album und die Single, die wir heute für euch spielen. Und falls ihr noch mehr darüber wissen wollt, dann hört rein in unseren Energy New Hits Friday Podcast.

0: Ihr hört Energy Region Stuttgart mit immer den besten neuen Hits. 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
0: Und was in der Energy Region so abgeht, das weiß Marco. Hi.
5: Hello.
0: Lass mal hören.
5: Wie würdest du es eigentlich finden, wenn du nachts schlafen gehen möchtest und auf einmal alle Viertelstunde die Kirchenglocken läuten?
0: Das hatte ich schon mal in meiner ersten Wohnung. Ich kam eigentlich ganz gut damit klar.
5: Finde ich krass. Also ich könnte keinen Meter schlafen. Ich bin auch nicht so der beste Einschläfer, muss ich auch zugeben. Und in Neckarteifingen gibt es deswegen jetzt tatsächlich auch Streit. Mehrere Anwohner beschweren sich, weil der Viertelstundenschlag sie nachts immer wieder aus dem Schlaf reißt. Mit der Petition fordern sie jetzt, dass die Glocken zwischen 22 und 7 Uhr schweigen.
0: Ja, okay. Petition heißt, da hat vermutlich die Kirche was dagegen?
5: Ganz genau so ist es. Die evangelische Kirchengemeinde lehnt das Ganze ab. Das ist jahrhundertelange Tradition und es gibt auch ein Schallgutachten, das bestätigt, dass die zulässigen Lärmgrenzwerte eingehalten werden.
0: Ah, ich merke schon. Das könnte noch hitzig werden.
5: Ja, und das ist auch ein gutes Stichwort, die Hitze. Denn so heiß wie diesen Monat war es im Juli in Baden-Württemberg noch nie. Der Deutsche Wetterdienst hat in Oesbach im Ortenaukreis gestern 40,2 Grad gemessen und damit den bisherigen Juli-Rekord von 39,8 Grad aus 2019 geknackt.
0: Ja, 40,2 ist schon verrückt, aber der Rekord ist deutschlandweit ja noch höher, oder?
5: Ein bisschen, ja, tatsächlich. Bundesweit ist der Temperaturrekord bei 41,8 Grad. Finde ich, das darf in Zukunft auch noch nicht geknackt werden.
0: Fände ich auch in Ordnung.
5: Ist angenehmer. Und zu guter Letzt, der Hype-Song Du bist gut genug, der gerade überall rumgeht. Manche können ihn nicht mehr hören, manche lieben ihn über alles. Eins, was klar ist, er macht auf jeden Fall weiterhin Schlagzeilen. Jetzt hat er es nach England geschafft. UK-Star-Rapper Skepta wird eine neue Version mit Blumengarten aufnehmen. Und was dabei interessant ist, der Part von Shirin David, der wird einfach mal komplett rausgenommen.
0: Schade für Shirin David, aber ich bin trotzdem gespannt auf die neue Version.
5: Ich finde, alle Versionen, die bisher auch irgendwie im Remix rausgekommen sind, kann man sich immer noch ganz gut reinziehen.
0: Also, das war meine Ansage. Hier geht's jetzt weiter mit immer den besten neuen Hits. Das ist Harrison und All the Things She Said bei Energy Region Stuttgart.

0: Was ist das, was ihr am längsten von jemandem ausgeliehen habt? Bei mir ist es wahrscheinlich der E-Bass von meinem Bruder. Den habe ich jetzt seit rund 8 Jahren als Dauerleihgabe. Dafür hat er aber auch mein Zelt ausgeliehen, schon viel länger. In Australien wurde da jetzt aber definitiv einer draufgesetzt. In einer Bücherei. Da wurde ein Buch zurückgegeben, das 150 Jahre drüber war. Für die Einordnung, 150 Jahre, ja, da hat bei uns gerade das Deutsche Kaiserreich begonnen und die Erfindung des Autos lag noch gut 10 Jahre in der Zukunft. So, und da wurde jetzt das Buch Antiquities of Athens ausgeliehen. Jetzt hat ein Mann das beim Renovieren wiedergefunden. Das war in einer Kiste in einem zugemauerten Kamin versteckt. Aber ganz vorbildlich hat er es dann zurück in die Bibliothek gebracht. Im Einband stand auch, wann es verliehen wurde und wie hoch die Gebühren sind, wenn man es zu spät zurückbringt. Über die Jahre hat sich das ordentlich zusammengeläppert. Etwa 17.000 Euro würde das jetzt an Säumnisgebühren kosten. Was leider nicht mehr festgestellt werden konnte, ist, wer das Buch damals ausgeliehen hat. Sonst wäre das wirklich der absolute Jackpot für die Bücherei gewesen.
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um 20 Uhr rein jetzt in dieses Wochenende, an dem wir das Nützliche mit dem Schönen verbinden können. Kinos sind ein Ort der Erfrischung, haben immer tolle Klimaanlagen und aktuell läuft jetzt auch der neue Spider-Man-Film mit Tom Holland. Wie der so ist, warum sich der Gang ins Kino lohnt, das verrät uns gleich mein lieber Kollege Paul. Vorher jetzt noch Harry Styles mit immer den besten neuen Hits.

0: Freitagabend hier bei Energy, ich bin Julian, schön, dass ihr mit dabei seid, rein jetzt in dieses Wochenende, das heiß wird, das kann man schon mal sagen, aber es gibt ja Orte, wo sich Kultur, Spaß, Freude und ein kühler Ort die Hand reichen und das ist hier.
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2: Hallo zusammen. Einer der beliebtesten Superhelden der Welt kehrt zurück auf die große Leinwand. Spider-Man ist zurück mit Spider-Man Brand New Day. Der startet diese Woche im Kino. Und es gibt natürlich etliche Gründe, warum ihr den auf keinen Fall verpassen solltet. Zum einen natürlich wegen Tom Holland und Zendaya. Die beiden haben gerade ohnehin einen echten Lauf. Erst standen sie gemeinsam für Christopher Nolans The Odyssey vor der Kamera. Jetzt folgt direkt das nächste große Kino-Highlight. Aber auch die Geschichte macht neugierig. Nach dem Ende von No Way Home beginnt für Peter Parker nämlich ein kompletter Neuanfang. Niemand weiß mehr, wer Spider-Man wirklich ist. Und genau deshalb konzentriert sich der Film wieder stärker auf Peter Parker selbst und erzählt eine persönlichere Geschichte, statt nur den nächsten Multiversumskonflikt. Viel Action, viel Spider-Man-Humor, typisch Marvel, alles ist mit dabei und für mich ist Spider-Man Brand New Day sogar der bislang beste Spider-Man-Film mit Tom Holland. Emotional, actionreich und genau der Neustart, den die Reihe gebraucht hat und deswegen auch meine Empfehlung für diese Woche.
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Freitagabend hier bei Energy und jetzt ein ganz neuer Song, gesungen von Jack Dean. Ist ein 26-jähriger Singer-Songwriter aus Großbritannien, gilt da als das ganz große Versprechen in einem Land, das er eher ein Versprechen an großen Popkünstlern nicht arm zu sein scheint. Mercy heißt der Song, hören wir jetzt hier bei Energy mit immer den besten neuen Hits.

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1: Immer die besten neuen Hits hört ihr hier bei Energy gleich mit Martin Garrix und Ed Sheeran. Für euch außerdem Holly Humberstone und Temper City macht den Anfang.
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In genau so einem Moment bin ich wirklich sehr froh, dass das Medium Radio nur audiovisuell funktioniert. Energy ist an bei euch an diesem Freitagabend. Ich stehe jetzt wirklich nicht allzu vorzeigbar. Ne? Ich habe so eine rote Shorts an, dann ein blaues kurzes Hemd, das ich jetzt auch nicht immer trage und irgendwelche Badelatschen, die meine schrecklichen Zehen jetzt auch nicht so ganz

0: genau covern können. Will damit nur sagen, ich stehe jetzt nicht unter dem Verdacht, ein Fashion-Victim zu sein. Ne? Aber trotzdem will ich mich informieren. Der Fashion-Sommer 2026 und wir sind dabei. Und wir wollten heute schon den ganzen Tag wissen, was denn gerade so die heißesten Trends sind und haben deshalb einen Vollprofi gefragt. Madeline nämlich, sie ist Fashion-Director der Glamour. Madeline, es muss ja nicht immer komplett ein neues Outfit sein. Manchmal reicht ja auch so ein Accessoire, um ein Outfit cooler zu machen. Was brauchen wir denn diesen Sommer? Was würdest du sagen, was hat sich durchgesetzt?
1: Da würde ich ganz klar sagen, ein buntes Seidentuch. Das kann man nämlich entweder im Haar tragen, an die Tasche knoten oder, und das ist gerade super angesagt, als Gürtel oder Taille um die Hüfte sich schlingen. Und bei Taschen dreht sich gerade alles um Details, also Schleifen, Knallfarben. Und das sind dann so Hingucker-Bags, die dann auch einfach, selbst wenn man nur Tanktop und Jeans trägt, direkt einen Hingucker-Look kreieren.
0: Ich trage auch manchmal gerne so ein Tuch um den Hals, vor allen Dingen im Frühjahr und Herbst, weil es dann nicht ganz so warm ist. Wird von meiner Frau dabei immer ausgelacht und seitdem lasse ich es. Aber jetzt kann ich sagen, es ist im Trend. Was sind denn so die Trendfarben in diesem Sommer, Madeline?
1: Es ist tatsächlich der Sommer der Farbe Blau. So ein kräftiges Kobaltblau oder auch ein ganz zartes Hellblau. Und passend zum Sommer sieht man jetzt überall auch gerade so einen richtig strahlenden Türkiston. Der ist gerade überall zu sehen. Gern auch im Kombi dann getragen mit Braun oder super sommerlich mit Buttergelb, was auch noch eine Trendfarbe ist.
0: Also ich fasse halt zusammen. Seidentücher und blaues Obermaterial. Damit kann man diesem Sommer nichts falsch machen. Danke, Madeline, für diese modische Einschätzung.

Immer die besten neuen Hits hört euch hier bei Energy. Freitagabend rein jetzt in das Wochenende. Ich bin Julian, freue mich sehr, dass ihr mit dabei seid. Gleich mit Delta Goodrem für euch, außerdem Taylor Swift und Alex Warren macht den Anfang.

Delta Goodrem haben wir jetzt hier bei Energy an diesem Freitagabend, die ja eine australische Ausnahmeerscheinung ist. Ein großer Superstar seit Kindheitstagen, mittlerweile ist sie auch schon in ihren 40ern. Hier auf der anderen Seite der Welt kannte man sie jetzt nicht allzu gut, bis sie für Australien, und das muss man auch nochmal irgendjemand gesondert erklären, beim ESC angetreten ist in diesem Jahr in Österreich, hat diesen Song performt und seitdem hat sie auch wirklich einen großen Hype hier bei uns in Europa. Hologram, Delta Goodrem mit immer den besten neuen Hits.

Und es ist mit Abstand der beste aller Feierabende. Freitag rein jetzt in dieses Wochenende. 21 Uhr haben wir es gleich mit Miles Smith. Und den Anfang macht jetzt Teddy Swims, Mr. Know-It-All und immer die besten neuen Hits.

0: Und da steht sie ganz oben auf der obersten Stufe der Showtreppe. In einem goldenen Paillettenkleid tänzelt sie die Treppe hinab, um bereit zu sein für diese Rubrik.
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0: Heute nämlich nicht mein lieber Kollege Mani, sondern Clarissa.
2: Hallo.
0: Fühlst du dich gut vorbereitet für diese Wochenendausgabe?
2: Ja.
0: Sehr gut. Aussage ist folgende. Der menschliche Körper besteht zu 60% aus Wasser. Fakt oder Fake?
2: Boah, ist das nicht sogar noch mehr?
0: Fakt oder Fake?
2: Fake.
0: Der menschliche Körper besteht zu 60% aus Wasser, ist aber tatsächlich ein...
2: Fakt.
0: Es variiert leicht von Mensch zu Mensch und ist abhängig von verschiedenen Faktoren wie Alter und Geschlecht, aber ungefähr sind so 60%. Ich habe auch mal nachgeschaut, der Anteil von Wassermelone... Und Wasser ist 95%.
2: Oha.
0: Und da habe ich ja gestern gekocht, Clarissa. Du weißt, ich bin ja überhaupt keine Kochmaus, aber ich habe gestern einfach Feta aufgeschnitten, Wassermelone, Minze rein und habe mich gefühlt wie ein Gourmet. Tut dir aber nichts zur Sache. Habt ein schönes Wochenende. Danke,
2: Tschüssi.
0: Clarissa.

Feiertage sind im Wochentagsranking unter den Top 3 schon oben anzusiedeln, finde ich. Fantastischer Tag, weil Start ins Wochenende, klar. Aber aus musikalischer Sicht auch immer toll, denn es ist Release Day für so viele große Künstler. Unter anderem heute von Ariana Grande. Sie ist wieder da mit neuer Musik. Paddle heißt der Song, der heute erschienen ist. Den haben wir jetzt mit immer den besten neuen Hits. Jennifer.

0: Immer die besten neuen Hits hier bei Energy, gleich mit Taylor Swift für euch. Außerdem Somber und Olivia Dean macht den Anfang.
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0: Euer Feierabend hier bei Energy. Ich bin Julian, schön, dass ihr mit dabei seid. Unsere Sinnesorgane haben also die Eigenschaft, durch ihre Reize uns zurückzukatapultieren in die Vergangenheit. Ne? Wenn man jetzt draußen auf der Straße unterwegs ist und ein Parfüm riecht, das ein Ex-Partner, eine Ex-Partnerin hat, zack, ist man wieder 16 und in der Zeit gefangen. Und genau das Gleiche funktioniert auch mit Musik.
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0: So, jetzt bin ich 95 geboren, das heißt, ich bin 31 Jahre alt. Und wenn ich diese Musik hier höre, zack, bin ich wieder 14, 15 Jahre alt, zum ersten Mal auf der Tanzfläche aufzufinden, bewege mich wie ein frisch geschlüpftes Giraffenjunge und habe einfach nur die beste Zeit meines Lebens.
2: Oh.

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0: Immer die besten neuen Hits hier bei Energy, gleich mit Milo für euch. Außerdem Leonie und Benson Boone macht den Anfang. 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

bisschen spät geworden hier bei Energy an diesem Freitagabend. Habt jetzt ein tolles Wochenende. Ich bin raus für heute. Wir hören uns, wenn ihr wollt. Montag wieder ab 20 Uhr. Genießt es, habt eine gute

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2: Oh, jetzt auch ein schönes Wochenende. Dominik Häuselmeier hier. Und heute in der Show DJ Star Bund. Trippin' ist eine seiner größten Nummern. Er verkauft sämtliche Shows auf der ganzen Welt aus. Und heute ist er hier in der Energy Extravadance.
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2: Und ansonsten, wie gewohnt, bis 23 Uhr die weltweit besten Dance-Hits und brandneue Musik. Die Nummer hier ist heute rausgekommen von der Swedish House Mafia. Letzte Woche bei Tomorrowland präsentiert. Die Swedish House Mafia zusammen mit Licky Lee. Happiness is so sad. Mein Future-Hit. Bitteschön.

0: Hier ist Energy Extra Dance. Ich bin Robert Kreuselmeier. Ihr habt Bund gehört und Bund hier in der Show. Hallo.
1: Herr Kreuselmeier, wie geht's Ihnen?
0: Sehr gut, vielen Dank. Du in den USA, wie geht's dir?
1: Sehr schön, ey. Super. Es könnte nicht besser sein.
0: Nonstop auf Tour auf jeden Fall. Ja. Wie würdest du dein Leben jetzt mal in drei Worten zusammenfassen?
1: Unfassbar, unrealisierbar. Hm. Aber auch sehr dankbar.
0: Absolut. Ich meine, jede deiner Shows ist ausverkauft, ne? Auch in den USA mittlerweile. Was war denn für dich so der krasseste Moment in den USA, wo du gesagt hast, okay, die Amis sind verrückt?
1: Lass sie durch New York und eine fährt Rollschuhe und singt dabei laut Musik. Und denkst du dir nicht so, ah, das ist ein komischer Mensch, und der hat aber gerade Lust zu singen und macht es dann. Das finde ich echt positiv gesehen schon sehr cool, wenn du halt einfach so eine Lebenserstellung hast, bei der du halt einfach das machst, was du halt willst.
0: Laut mitsingen können wir jetzt auch zusammen. Ich habe die Single von dir, Trippin', am Start. Und wir sprechen gleich noch darüber, wie deine Hausparty aussehen würde, wenn du eine veranstaltest. Dresscode und DJs. Wen würdest du einladen? Gleich mehr.

0: Und in Energy Extravagance ist zwar gerade in den USA, aber jetzt auch in der Show, wenn du eine Privatparty mal wieder schmeißen würdest, wie wäre der Dresscode?
1: Was ich mal wieder gerne machen würde, ist mal so einen Anzug anziehen. Dazu kommt es mir viel zu selten. Wenn immer die Gelegenheit kommt bei irgendeiner Hochzeit, finde ich es immer cool. Also würde ich sagen, alle ziehen sich richtig schick an, alle im Anzug, die Frauen im Kleid.
0: Oh, und wer würde auflegen?
1: Würde ich meine Kumpels, die Aronics, holen, die ja auch schon auf der Pre-Party waren, weil die einen

Rockstar Valencia hier. Ich bin nochmal der Käuselmeier und habe euch Bunt gespielt mit Klaus. DJ Star Bunt ist momentan in den USA, mir aber zugeschaltet hier in der Show. Und du stehst ja unfassbar verschwitzt immer auf der Bühne. Gibst Gas ohne Ende in einem Deutschland.

0: Trikot.
1: Weißt du, wie viel Liter du verschwitzt?
2: Ich weiß immer nur, dass die ganzen Dinger so voll sind zum Ausdrücken. Also das ist schlimm.
1: Aber gesund. So, heute USA, morgen Kanada und dann aber demnächst auch wieder mal in Deutschland, oder? Was sind so die Stationen für dich hier?
2: Wir machen die Trabrennbahn in Hamburg für ein eigenes Konzert. Das ist dann Teil von der Open-Air-Tour. Und am Tag davor noch mal in Köln. Das ist jetzt im August dann, Mitte August rum. Ein Riesenshow in Köln sind 20.000, in Hamburg 25.000. Also es wird nochmal richtig ordentlich jetzt in den nächsten Tagen, in den nächsten Wochen.
1: Gutes Stichwort, weil in den nächsten Wochen kommt auch noch dein allererstes Album. Ist was Besonderes für dich, ne?
2: Ein Album, vor allem in der Dance-Szene, ist eher ungewöhnlich. Ja. Und so ein Album wie... ist sowas, glaube ich, für einen Künstler oder so ein bisschen was Persönliches.
1: Die erste Single aus dem Album habe ich jetzt für euch. Ist heute rausgekommen. Hier ist Stay. Hier ist Bund in Energy Extravadance mit Stay.
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0: Bund. Und Lauren Spencer Smith in Energy Extravagance. Und Bund momentan in Kanada spielt heute Abend. Viel Spaß beim Durchschwitzen vom nächsten Deutschland-Trikot. Und vielen Dank für die letzten 30 Minuten hier in der Show. Danke dir.
1: Danke, ich habe zu danken.
0: Viel Spaß auf jeden Fall.
1: Danke dir auch.

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0: Du, Opi, grad ist relativ schlecht.
1: Na, das kannst du laut sagen.
0: Ich würde dich sonst später einfach direkt nochmal zurückrufen.
1: Nun hör dir mal den Quatsch an erst.
0: Hm?
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